0: EU-Klimadienst Copernicus. Grund für diese Rekordtemperatur ist die Erderwärmung und das aktuelle El Niño-Ereignis im Pazifik. Im DFB-Pokal hat der Hallesche FC eine Erstrundenüberraschung verpasst. Der Fußball-Regionalligist unterlag dem Bundesliga-Aufsteiger Schalke 04 mit 2:5 nach Verlängerung. Die 30 Minuten extra hatte sich Halle durch den Treffer zum zwischenzeitlichen 2:2 in der Nachspielzeit verdient. Torschütze Niklas Stierlin bei Sky.
1: War einfach ein geiles Spiel, ein Highlight absolut. Und dann in der Verlängerung wollten wir eigentlich nicht so in die Bredouille kommen und uns nochmal so viele einschenken lassen. Aber irgendwann hat die Kraft dann auch losgelassen. Und dann ist schade, aber ich glaube, wir können stolz auf uns sein.
0: Am Ende also 5:2 für Schalke. Regionalligist Alt-Glienicke verlor gegen den Zweitligisten Wolfsburg 8:9 nach Elfmeterschießen. Drittligist Ferl war chancenlos gegen den HSV 0:3. Und Drittligist Würzburg musste sich Köln knapp geschlagen geben mit 1:2.
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2: Ich bin Moritz Einzel. Trotz des Sommers zieht's gerade viele Menschen in die Kinos. Das liegt besonders an den beiden Blockbustern Spider-Man Brand New Day und Die Odyssee. 2026 könnte sich sogar zum stärksten Kinojahr in Deutschland seit der Pandemie entwickeln. Im ersten Halbjahr wurden rund 47,5 Millionen Tickets verkauft. Das waren fast 7 Millionen mehr als im Vorjahreszeitraum. Die Briefwahl ist sicher, das hat die Landeswahlleiterin von Sachsen-Anhalt Diekmann betont. Sie wies Spekulationen zurück, wonach die Briefwahl leicht manipulierbar sei. AfD-Co-Chef Chrupalla hatte zuvor Zweifel daran gesät, dass bei der Briefwahl alles mit rechten Dingen zugeht. Am 6. September wird in Sachsen-Anhalt ein neuer Landtag gewählt, die AfD liegt in Umfragen klar vorne. Die Weltmeere waren am Wochenende so heiß wie noch nie. 21,1 Grad an der Oberfläche, das ist der höchste Wert seit Beginn der Messungen vor 47 Jahren, meldet der EU-Klimadienst Copernicus. Grund für diese Rekordtemperatur ist die Erderwärmung und das aktuelle El Niño-Ereignis im Pazifik. Im DFB-Pokal hat der hallische FC eine Erstrundenüberraschung verpasst. Der Fußball-Regionalligist unterlag dem Bundesliga-Aufsteiger Schalke 04 mit 2:5 nach Verlängerung. Die 30 Minuten extra hatte sich Halle durch den Treffer zum zwischenzeitlichen 2:2 in der Nachspielzeit verdient. Torschütze Niklas Stierlin bei Sky.
3: War einfach ein geiles Spiel, ein Highlight absolut. Und dann in der Verlängerung wollten wir eigentlich nicht so in die Bredouille kommen und uns nochmal so viele einschenken lassen. Aber irgendwann hat die Kraft dann auch losgelassen. Und dann ist schade, aber ich glaube, wir können stolz auf uns sein.
2: Am Ende also 5:2 für Schalke. Regionalligist Alt-Glienicke verlor gegen den Zweitligisten Wolfsburg 8:9 nach Elfmeterschießen. Drittligist Ferl war chancenlos gegen den HSV 0:3. Und Drittligist Würzburg musste sich Köln knapp geschlagen geben mit 1:2.
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2: Ich bin Moritz Einzel. Die politische Sommerpause geht zu Ende. Das schwarz-rote Bundeskabinett geht heute in Klausur, und zwar in Neuhardenberg in Brandenburg. Die SPD-Minister wollen den Hitzeschutz zu einem Hauptthema machen. Außerdem geht es darum, wie die Wettbewerbsfähigkeit der deutschen Wirtschaft gestärkt werden kann. Am 6. September wird in Sachsen-Anhalt ein neuer Landtag gewählt. CDU-Ministerpräsident Schulze hat jetzt Unterstützung vom bayerischen Ministerpräsidenten Söder bekommen. Der sagte in Wernigerode im Harz, es sei in solchen Zeiten einfach gut, einen Ministerpräsidenten zu haben, der von Wirtschaft eine Ahnung hat. Die Pläne der in Umfragen klar führenden AfD seien dagegen das schlimmste wirtschaftliche Schredderprogramm, so Söder. Die Münchner Feuerwehr hat einer Familie im 300 Kilometer entfernten Italien Urlaub geholfen. Die Mutter war im Urlaubsort Bibione zusammengebrochen. Weil ihre 11-jährige Tochter nicht wusste, wie sie den Notruf dort erreichen kann, hat sie zu Hause den Vater angerufen. Der hat die Münchner Leitstelle informiert, die alle Informationen an die italienischen Kollegen weitergeleitet hat. Ein Krankenwagen hat die Frau in eine Klinik gebracht. Ihr geht es inzwischen besser. Im DFB-Pokal sind die großen Überraschungen am Abend ausgeblieben. Regionalligist Halle verlor gegen den Bundesligisten Schalke 2:5 nach Verlängerung. Zuvor hatte es Regionalligist Alt-Glienicke gegen den Zweitligisten Wolfsburg noch spannender gemacht. 3:3 nach Verlängerung, 5:6 im Elfmeterschießen. Ganz knapp raus. Alt-Glienicke-Torwart Luis Maria Zwick bei Sky.
3: Ich glaube, wir waren gefühlt stehen, K.O. eine Verlängerung machen, führen dreimal und ja, kriegen es nicht über die Zeit. Dann kommen wir ins Elfmeterschießen. Das ist maximal bitter. Ich glaube schon irgendwie, natürlich hatte Wolfsburg viel mehr Chancen, muss man nicht drumherum reden. Aber ich glaube, wir haben es irgendwie vom Herzen her mehr verdient, aber sollte nicht sein. Aber ich bin trotzdem wirklich sehr, sehr stolz.
2: Außerdem verlor Drittligist Ferl gegen den Hamburger SV mit 0:3 und Drittligist Würzburg unterlag Köln mit 1:2.
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2: Ich bin Moritz Einzel. Die politische Sommerpause geht zu Ende. Das schwarz-rote Bundeskabinett geht heute in Klausur, und zwar in Neuhardenberg in Brandenburg. Die SPD-Minister wollen den Hitzeschutz zu einem Hauptthema machen. Außerdem geht es darum, wie die Wettbewerbsfähigkeit der deutschen Wirtschaft gestärkt werden kann. Am 6. September wird in Sachsen-Anhalt ein neuer Landtag gewählt. CDU-Ministerpräsident Schulze hat jetzt Unterstützung vom bayerischen Ministerpräsidenten Söder bekommen. Der sagte in Wernigerode im Harz, es sei in solchen Zeiten einfach gut, einen Ministerpräsidenten zu haben, der von Wirtschaft eine Ahnung hat. Die Pläne der in Umfragen klar führenden AfD seien dagegen das schlimmste wirtschaftliche Schredderprogramm, so Söder. Die Münchner Feuerwehr hat einer Familie im 300 Kilometer entfernten Italien Urlaub geholfen. Die Mutter war im Urlaubsort Bibione zusammengebrochen, weil ihre 11-jährige Tochter nicht wusste, wie sie den Notruf dort erreichen kann, hat sie zu Hause den Vater angerufen. Der hat die Münchner Leitstelle informiert, die alle Informationen an die italienischen Kollegen weitergeleitet hat. Ein Krankenwagen hat die Frau in eine Klinik gebracht, ihr geht es inzwischen besser. Im DFB-Pokal sind die großen Überraschungen am Abend ausgeblieben. Regionalligist Halle verlor gegen den Bundesligisten Schalke 2:5 nach Verlängerung. Zuvor hatte es Regionalligist Alt-Glienicke gegen den Zweitligisten Wolfsburg noch spannender gemacht. 3:3 nach Verlängerung, 5:6 im Elfmeterschießen. Ganz knapp raus. Alt-Glienicke-Torwart Luis Maria Zwick bei Sky.
3: Ich glaube, wir waren gefühlt stehen, K.O., eine Verlängerung machen, führen 3-mal und ja, kriegen es nicht über die Zeit, dann kommen wir ins Elfmeterschießen. Das ist maximal bitter. Ich glaube schon irgendwie, natürlich hatte Wolfsburg viel mehr Chancen, muss man nicht drumherum reden, aber ich glaube, wir haben es irgendwie vom Herzen her mehr verdient, aber sollte nicht sein. Aber ich bin trotzdem wirklich sehr, sehr stolz.
2: Außerdem verlor Drittligist Ferl gegen den Hamburger SV mit 0:3 und Drittligist Würzburg unterlag Köln mit 1:2.
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3: Ich bin Moritz Einzel. Zum Ende der Sommerpause kommt die Bundesregierung heute und morgen zu einer Klausurtagung zusammen. Bei dem Treffen im brandenburgischen Neu-Hardenberg soll der Fokus auf der Frage liegen, wie machen wir die Wirtschaft in Deutschland wieder flott. Außerdem soll es um die Konsequenzen aus den Hitzewellen dieses Sommers gehen. Konzern im Krisenmodus bei Volkswagen beginnt mit der Betriebsversammlung in der Wolfsburger Zentrale heute eine Serie von außerordentlichen Treffen zwischen Vorstand und Belegschaft. Tausende Stellen und vier Werke sollen bei Europas größtem Autobauer in Gefahr sein. In den USA kann ein Dekret von Präsident Trump für eine erschwerte Briefwahl erstmal in Kraft treten. Der oberste Gerichtshof hat eine vorläufige Blockade des Vorhabens aufgehoben. Trumps Plan, es sollen nur noch Bürgerinnen und Bürger per Briefwahl abstimmen können, die auf sogenannten Staatsbürgerschaftslisten stehen. Kritiker vermuten, dass demokratische Wähler benachteiligt werden sollen. Im DFB-Pokal ist Bundesliga-Aufsteiger Schalke 04 eine Runde weiter. Die Gelsenkirchener gewannen ihr Erstrundenspiel beim Fußballregionalligisten Hallischer FC mit 5:2 nach Verlängerung. Zur Halbzeit lag erstmal Halle in Führung, da galt es, einen kühlen Kopf zu bewahren. Schalke-Trainer Miron Muslic bei Sky.
4: Den Kopf ja nicht verlieren, weil es heute schon nochmal richtig laut und richtig intensiv war. Und es gibt ihnen schon nochmal so die zweite, dritte Luft. Aber das haben wir dann hervorragend gemacht in der zweiten Halbzeit. Das Spiel komplett gedreht, um dann in den 90. nochmal das 2:2 zu bekommen. Es war sehr schwierig, aber es ist irgendwie so Schalke. Nichts ist einfach bei uns, aber wir schaffen es immer wieder. Und ich mag das.
3: Regionalligist Alt-Glienicke scheiterte ganz knapp am Zweitligisten Wolfsburg 8:9 nach Elfmeterschießen. Drittligist Verl unterlag dem Hamburger SV mit 0:3 und Drittligist Würzburg verlor 1:2 gegen Köln.
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2: Ich bin Moritz Einzel. Zum Ende der Sommerpause kommt die Bundesregierung heute und morgen zu einer Klausurtagung zusammen. Bei dem Treffen im brandenburgischen Neuhardenberg soll der Fokus auf der Frage liegen, wie machen wir die Wirtschaft in Deutschland wieder flott. Außerdem soll es um die Konsequenzen aus den Hitzewellen dieses Sommers gehen. Konzern im Krisenmodus bei Volkswagen beginnt mit der Betriebsversammlung in der Wolfsburger Zentrale heute eine Serie von außerordentlichen Treffen zwischen Vorstand und Belegschaft. Tausende Stellen und 4 Werke sollen bei Europas größtem Autobauer in Gefahr sein. In den USA kann ein Dekret von Präsident Trump für eine erschwerte Briefwahl erstmal in Kraft treten. Der oberste Gerichtshof hat eine vorläufige Blockade des Vorhabens aufgehoben. Trumps Plan, es sollen nur noch Bürgerinnen und Bürger per Briefwahl abstimmen können, die auf sogenannten Staatsbürgerschaftslisten stehen. Kritiker vermuten, dass demokratische Wähler benachteiligt werden sollen. Im DFB-Pokal ist Bundesliga-Aufsteiger Schalke 04 eine Runde weiter. Die Gelsenkirchener gewannen ihr Erstrundenspiel beim Fußballregionalligisten Hallescher FC mit 5:2 nach Verlängerung. Zur Halbzeit lag erstmal Halle in Führung, da galt es, einen kühlen Kopf zu bewahren. Schalke-Trainer Miron Muslic bei Sky.
3: Den Kopf ja nicht verlieren, weil es heute schon nochmal richtig laut und richtig intensiv war. Und es gibt ihnen schon nochmal so die zweite, dritte Luft. Aber das haben wir dann hervorragend gemacht in der zweiten Halbzeit. Das Spiel komplett gedreht, um dann in den 90. nochmal das 2:2 zu bekommen. Es war sehr schwierig, aber es ist irgendwie so Schalke. Nichts ist einfach bei uns, aber wir schaffen es immer wieder und ich mag das.
2: Regionalligist Alt-Glienicke scheiterte ganz knapp am Zweitligisten Wolfsburg 8:9 nach Elfmeterschießen. Drittligist Verl unterlag dem Hamburger SV mit 0:3 und Drittligist Würzburg verlor 1:2 gegen Köln.
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2: Ich bin Moritz Einzel. Guten Morgen. Die politische Sommerpause geht zu Ende. Das schwarz-rote Bundeskabinett geht heute in Klausur, und zwar in Neuhardenberg in Brandenburg. Die SPD-Minister wollen den Hitzeschutz zu einem Hauptthema machen. Außerdem geht es darum, wie die Wettbewerbsfähigkeit der deutschen Wirtschaft gestärkt werden kann. Am 6. September wird in Sachsen-Anhalt ein neuer Landtag gewählt. CDU-Ministerpräsident Schulze hat jetzt Unterstützung vom bayerischen Ministerpräsidenten Söder bekommen. Der sagte in Wernigerode im Harz, es sei in solchen Zeiten einfach gut, einen Ministerpräsidenten zu haben, der von Wirtschaft eine Ahnung hat. Die Pläne der in Umfragen klar führenden AfD seien dagegen das schlimmste wirtschaftliche Schredderprogramm, so Söder. Die USA erhöhen den wirtschaftlichen Druck auf den Iran. Laut Finanzminister Bessent gibt es neue Sanktionen gegen rund 60 Firmen und Personen. Die Strafmaßnahmen beziehen sich auf wichtige Bereiche wie Finanzen, Öl, Technologie und die Schifffahrt. Außerdem forderte Bessent andere Länder auf, sämtliche Wirtschaftsbeziehungen zum Iran abzubrechen. So soll das Regime in Teheran isoliert werden. Der hallische FC hat in der ersten DFB-Pokalrunde eine Überraschung verpasst. Der Fußball-Regionalligist verlor gegen den Bundesliga-Aufsteiger Schalke 04 mit 2:5 nach Verlängerung. In der halben Stunde extra bewies Schalke viel Widerstandskraft. Trainer Miron Muslic.
3: Kühlkopf bewahrt, nachgelegt, dass da ja noch keine Hoffnung mehr entstehen kann für Halle. Und am Ende des Tages verdient gewonnen. 120 Minuten waren nicht geplant, aber Respekt umso mehr an Halle, die einfach diesen Pokalfight uns gegeben haben.
2: Die weiteren Ergebnisse: Alt-Glienicke aus der Regionalliga gegen Wolfsburg 8:9 nach Elfmeterschießen, Ferl gegen den Hamburger SV 0:3 und Würzburg gegen Köln 1:2.
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2: Ich bin Moritz Einzel. Guten Morgen. Die politische Sommerpause geht zu Ende. Das schwarz-rote Bundeskabinett geht heute in Klausur, und zwar in Neuhardenberg in Brandenburg. Die SPD-Minister wollen den Hitzeschutz zu einem Hauptthema machen. Außerdem geht es darum, wie die Wettbewerbsfähigkeit der deutschen Wirtschaft gestärkt werden kann. Am 6. September wird in Sachsen-Anhalt ein neuer Landtag gewählt. CDU-Ministerpräsident Schulze hat jetzt Unterstützung vom bayerischen Ministerpräsidenten Söder bekommen. Der sagte in Wernigerode im Harz, es sei in solchen Zeiten einfach gut, einen Ministerpräsidenten zu haben, der von Wirtschaft eine Ahnung hat. Die Pläne der in Umfragen klar führenden AfD seien dagegen das schlimmste wirtschaftliche Schredderprogramm, so Söder. Die USA erhöhen den wirtschaftlichen Druck auf den Iran. Laut Finanzminister Bessent gibt es neue Sanktionen gegen rund 60 Firmen und Personen. Die Strafmaßnahmen beziehen sich auf wichtige Bereiche wie Finanzen, Öl, Technologie und die Schifffahrt. Außerdem forderte Bessent andere Länder auf, sämtliche Wirtschaftsbeziehungen zum Iran abzubrechen. So soll das Regime in Teheran isoliert werden. Der hallische FC hat in der ersten DFB-Pokalrunde eine Überraschung verpasst. Der Fußball-Regionalligist verlor gegen den Bundesliga-Aufsteiger Schalke 04 mit 2:5 nach Verlängerung. In der halben Stunde extra bewies Schalke viel Widerstandskraft. Trainer Miron Muslic.
3: Kühlen Kopf bewahrt, nachgelegt, dass da ja noch keine Hoffnung mehr entstehen kann für Halle. Und am Ende des Tages verdient gewonnen. 120 Minuten waren nicht geplant, aber Respekt umso mehr an Halle, die einfach diesen Pokalfight uns gegeben haben.
2: Die weiteren Ergebnisse: Alt-Glienicke aus der Regionalliga gegen Wolfsburg 8:9 nach Elfmeterschießen, Ferl gegen den Hamburger SV 0:3 und Würzburg gegen Köln 1:2.
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0: Genau 6 Uhr.
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3: Ich bin Stefan Schütz. Guten Morgen. Bei der Deutschen Bahn ist im ersten Halbjahr fast jeder 12. Fernzug ganz oder auf einem Teil der Strecke ausgefallen. Mit 8% waren das 3 Punkte mehr als im Vorjahreszeitraum, der zweithöchste Stand seit 2019, so heißt es vom Verkehrsministerium. Die Grünen hatten nachgefragt, in den ersten 6 Monaten waren nur 58,7% der Fernzüge pünktlich. Konzern im Krisenmodus bei Volkswagen beginnt mit der Betriebsversammlung in der Wolfsburger Zentrale heute eine Serie von außerordentlichen Treffen zwischen Vorstand und Belegschaft. Die Arbeitnehmervertretung hat geladen und verlangt Klarheit von der Konzernführung mit Blick auf angekündigte Sparmaßnahmen. Tausende Stellen und 4 Werke sollen bei Europas größtem Autobauer in Gefahr sein. Zum Ende der Sommerpause kommt die Bundesregierung heute und morgen zu einer Klausurtagung zusammen. Bei dem Treffen im brandenburgischen Neu-Hardenberg soll der Fokus auf der Frage liegen, wie machen wir die Wirtschaft in Deutschland wieder flott. Außerdem soll es um die Konsequenzen aus den Hitzewellen dieses Sommers gehen. Zum Fußball im DFB-Pokal sind in den Montagspartien der ersten Runde Überraschungen und Sensationen ausgeblieben. Ein paar Mal war es allerdings knapp, Moritz Einzel berichtet.
4: Regionalligist Halle zwang den Bundesliga-Aufsteiger Schalke 04 in die Verlängerung, verlor dann aber 2:5. Noch spannender machte es Regionalligist Alt-Glienicke. Das Team führte 3-mal gegen den Zweitligisten Wolfsburg. 3:3 nach Verlängerung, 8:9 nach Elfmeterschießen. Der Außenseiter ganz knapp raus. Außerdem spielten Ferl gegen den HSV 0:3 und Würzburg gegen Köln 1:2.
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5: Jetzt am Morgen aktuell sehr frische 15 Grad. Bis zu 20 Grad werden es heute Nachmittag maximal. Es ist immer mal nass, es ist immer noch frisch und immer mal wolkig. Nur ganz wenig Sonne heute. Der Galaxy-Wetter-Trend. Ja, wenn wir uns den Mittwoch anschauen, dann geht's langsam wieder in Richtung sommerlicheres Wetter bei einem Mix aus Sonne und Wolken und im Schnitt 25 Grad. Am Donnerstag wieder knapp 30 Grad und sehr viel Sonne.
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6: Um 6:15, guten Morgen zu euch auf die Straßen. Vorsicht auf der A70 Bamberg Richtung Schweinfurt-Wenneck. Zwischen Knetzgau und Haßfurt liegen Gegenstände auf der Fahrbahn. Die Standspur ist blockiert. A93 Weiden Richtung Holledau, zwischen Ponholz und Regensburg Nord, aktuell 3 Kilometer Stau. Hier dauert es eine halbe Stunde länger. In dem Bereich gab es einen Unfall mit mehreren Fahrzeugen. Die Bergungsarbeiten laufen da aktuell. In dem Bereich gibt es aktuell eine Sperre. Wenn ihr könnt, umfahrt das Ganze bitte weiträumig. Staus und Blitzer könnt ihr immer kostenlos melden. Einfach Anruf oder WhatsApp ins Galaxy Studio 0800 007 0076. Danke euch, kommt gut durch.
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0: 11 nach 6.
1: Diese Zigarette könnt ihr nicht rauchen, trotzdem wollt ihr sie alle haben.
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1: Felix hier, guten Morgen. Ein Wohnzimmer, gedimmtes Licht, gläserner Aschenbecher und eine Zigarette da drin, aus der mystischer Qualm rauskommt. In Filmen schaut das super cool aus, im echten Leben stinkt das einfach nur bis zum Himmel nach Rauch. Nicht aber bei diesen Zigaretten, die zwar wie Kippen ausschauen, aber in Wahrheit einfach Räucherstäbchen sind, die Lavendel, Zimt und Rosen Duft verbreiten. Die Marke heißt Smokey Paloma und hat schon einen ziemlichen Hype mit ihrer 50er-Jahre-Ästhetik ausgelöst. Eine Packung mit 20 dieser Räucherstäbchen kostet knapp 22 Euro. Circa 30 Minuten soll eine so eine Räucherstange dann runterbrennen. Finde ich total spannend. Ne? Man holt sich die schicken Elemente vom Rauchen zurück, aber ohne selber zu rauchen. Checkt ihr? Schönen Dienstagmorgen jetzt. Frische neue Trends habe ich immer für euch da um diese Zeit. Hier auf Radio Galaxy.

0: 6.14 Uhr.
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schon komplett auseinandergenommen. Es ist Kygo. Felix, ja, guten Morgen. Und Kygo hat sich mit Khalid zusammengetan, der auch schon mit Billie Eilish zusammen Tracks gemacht hat und auch selber wunderschöne Vocals immer wieder abliefert. Nicht nur, weil er so eine Engelsstimme hat, sondern weil er einfach immer produktionsmäßig so Chöre einbaut, die einfach bei jedem Track irgendwie Gänsehaut auslösen. Manchmal mehr, manchmal weniger, aber bei diesem Track hier, den Griffin produziert hat, Save My Love, da kommt auf jeden Fall ein bisschen Gänsehaut wieder hoch, muss ich sagen. Schönen Dienstagmorgen jetzt hier, das Radio Galaxy, das sind die besten aktuellen

0: 6.25 Uhr.
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0: Zwei Minuten vor 6:30. Der Dienstagmorgen auf Radio Galaxy mit der Galaxy Morning Show und mit mir, mit Felix. Schön, dass ihr auch auf radiogalaxy.de zum Beispiel aus Malle mal in den Stream reinhört. Liebe Grüße dahin. Für euch sehr nicer Party-Sound von Another und 55 Ultra. Talk to You, eine richtig schöne, funkige, Indie-Strand-Vibes-mäßige Nummer. Also ich kann sie gar nicht besser beschreiben. Ihr hört sie euch am besten dann an in knapp 10 Minuten hier in der Playlist. Und Dracula haben wir auch noch da. Tame Impala und Jenny haben diesen Track gemacht und er ist phänomenal und so cool. Habt ihr das Gefühl, eine Sonnenbrille aufzuhaben, obwohl ihr gar keine aufhabt? Gleich für euch die besten aktuellen Hits hier auf Radio Galaxy.
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7: Ich bin Stefan Schütz, guten Morgen. Bei der Deutschen Bahn ist im ersten Halbjahr fast jeder 12. Fernzug ganz oder auf einem Teil der Strecke ausgefallen. Mit 8% waren das 3 Punkte mehr als im Vorjahreszeitraum, der zweithöchste Stand seit 2019, so heißt es vom Verkehrsministerium. Die Grünen hatten nachgefragt, in den ersten 6 Monaten waren nur 58,7% der Fernzüge pünktlich. Konzern im Krisenmodus bei Volkswagen beginnt mit der Betriebsversammlung in der Wolfsburger Zentrale heute eine Serie von außerordentlichen Treffen zwischen Vorstand und Belegschaft. Die Arbeitnehmervertretung hat geladen und verlangt Klarheit von der Konzernführung mit Blick auf angekündigte Sparmaßnahmen. Tausende Stellen und 4 Werke sollen bei Europas größtem Autobauer in Gefahr sein. Zum Ende der Sommerpause kommt die Bundesregierung heute und morgen zu einer Klausurtagung zusammen. Bei dem Treffen im brandenburgischen Neu-Hardenberg soll der Fokus auf der Frage liegen, wie machen wir die Wirtschaft in Deutschland wieder flott. Außerdem soll es um die Konsequenzen aus den Hitzewellen dieses Sommers gehen. Zum Fußball im DFB-Pokal sind in den Montagspartien der ersten Runde Überraschungen und Sensationen ausgeblieben. Ein paar Mal war es allerdings knapp, Moritz Einzel berichtet.
8: Regionalligist Halle zwang den Bundesliga-Aufsteiger Schalke 04 in die Verlängerung, verlor dann aber 2:5. Noch spannender machte es Regionalligist Alt-Glienicke. Das Team führte 3-mal gegen den Zweitligisten Wolfsburg. 3:3 nach Verlängerung, 8:9 nach Elfmeterschießen. Der Außenseiter ganz knapp raus. Außerdem spielten Ferl gegen den HSV 0:3 und Würzburg gegen Köln 1:2.
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0: Der Morgen startet relativ frisch bei 15 Grad, später knapp 20 Grad in der Spitze. Dazu immer mal ein paar Regenwolken unterwegs, wird also über den Tag verteilt immer mal nass bleiben. Der Galaxy-Wettertrend, wenn wir uns auf den Mittwoch konzentrieren, dann sehen wir schon einen Temperaturanstieg auf so 25 Grad rum und trotzdem noch hier und da ein paar Regenwolken. Aber am Donnerstag knapp 30 Grad, Leute, da ist der Sommer plötzlich wieder da und auch ganz viel Sonne.
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9: Um kurz nach 6:30, guten Morgen zu euch auf die Straßen. Vorsicht bitte auf der A70 Bamberg Richtung Schweinfurt-Wenneck. Zwischen Knetzgau und Haßfurt Gefahr durch Gegenstände auf der Fahrbahn. Hier liegen 2 Müllsäcke, außerdem ist die Standspur blockiert. Viel los auf der A93 Weiden Richtung Holledau. Zwischen Regenstauf und Regensburg Nord aktuell Sperre. Hier gab es einen Unfall mit mehreren Fahrzeugen. Es laufen die Bergungsarbeiten. Rückstau geht bereits 5 Kilometer. Wenn ihr könnt, umfahrt das Ganze am besten weiträumig und plant zumindest mehr Zeit ein. Die neuesten Blitzer, die stehen aktuell bei euch in Ansbach auf der Bandelstraße und ansonsten ist es relativ ruhig. Wenn ihr was entdeckt, Staus, Blitzer, Behinderung, gerne durchklingeln oder WhatsApp ins Galaxy Studio 0800 007 0076. Danke euch, gute Fahrt.
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0: 6:39 Uhr.
1: Eigentlich geht das nicht, aber diesmal ging's anscheinend. Felix hier, guten Morgen. Ein Typ erzählt im Netz, dass ein Fahrgast in der U-Bahn per Sprechtaste den Lokführer gefragt hat, ob der Bus auf ihn warten könnte, weil die U-Bahn ja schon ein bisschen Verspätung hatte. Daraufhin wurde nach Abfahrtzeit und Linie gefragt und geschaut, ob der Bus tatsächlich warten könnte. Sehr viele Leute, die das gesehen haben, inklusive mir, dachten sich jetzt, hä? Dieser Sprechknopf in Zügen und Bahnen ist auch dafür gedacht? Tatsächlich eigentlich nicht. Ich habe das Ganze mal eben recherchiert. Drückt diesen Knopf bitte nur in Notfällen. Solltet ihr es trotzdem tun, könntet ihr ansonsten aus dem Zug geschmissen werden. Aber ich check schon, ne? An jeder Tür ist ja so ein Rufknopf und wenn den jetzt jeder munter drückt für irgendwelche Infos, da kann ja kein Fahrer dieser Welt sich mehr auf das Fahren konzentrieren. Am besten die Bahn-App benutzen, wenn es Fragen gibt und diesen Knopf eben bitte nur im Notfall drücken. Grüße an alle Lokführer jetzt, die aktuell ein bisschen häufiger gerufen werden könnten als sonst. Das steckt auf jeden Fall dahinter. Ihr hört Radio Galaxy. Es ist Dienstagmorgen.

0: 6.49 Uhr. Ich war im Urlaub auf Teneriffa bei Taco Bell und Fans dieser Fastfood-Kette können sich freuen. Taco Bell kommt nämlich nach
1: Bayern.
0: Jawohl!
2: 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Darüber spricht Bayern heute.
0: Felix hier, guten Morgen. Mc's, BK und viele weitere Fastfood-Läden bieten im Kern immer nur Burger an. Langweilig. Taco Bell hingegen erobert mit ihren Tacos, Burritos und Quesadillas nach und nach Europa. Und jetzt haben eben auch Bayern die Chance, die ersten zwei Filialen bald im Herbst besuchen zu können, denn Taco Bell kommt nach München-Riem und nach München-Freiham. Insgesamt 15 Filialen sind in Bayern langfristig geplant. Ich hoffe, die sind dann jetzt nicht alle in München, aber irgendwo in Bayern dann hoffentlich verteilt. Mann, hab ich Bock da drauf. Schönen Dienstagmorgen jetzt. 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

0: Schön, dass ihr da seid. Hier ist der Dienstagmorgen mit der Galaxy Morning Show und mit Felix. Ich freue mich, dass ihr da seid. Und ich finde es fantastisch, dass Sänger Chris de Sarandi sich immer mehr einen Namen macht. Good Old Days haben wir nämlich jetzt von ihm in der Playlist. Ich weiß nicht, wir haben schon echt ein paar Tracks von ihm drin gehabt. Und den Namen solltet ihr euch auf jeden Fall merken. Chris de Sarandi, das ist wirklich der nächste... Der nächste Ed Sheeran. So, jetzt habe ich es gesagt. Good Old Days von ihm gleich in knapp 10 Minuten. Und rein geht's mit einer Newcomerin namens Holly Humberstone und ihrem sehr schön luftig lockeren Sound. To Love Somebody gleich um kurz nach 7 hier auf Radio Galaxy. 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
0: 7:01 Uhr.
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8: Ich bin Stefan Schütz. Guten Morgen. Das Bezahlen ohne Bargeld wird immer beliebter. Am häufigsten kommt dabei die Girocard zum Einsatz. Sie hat im ersten Halbjahr Rekordzahlen erzielt, wurde rund 4,21 Milliarden Mal genutzt. Ursula Winkler berichtet.
9: Die Bankkarte ist beim bargeldlosen Zahlen das am meisten genutzte Zahlungsmittel. Die Menschen zahlen zunehmend auch kleine Beträge, etwa beim Bäcker, am Kiosk oder Automaten, gerne mit Karte. Bald soll sie neue Funktionen bekommen. Im kommenden Jahr soll es etwa auch möglich werden, Mietwagen oder Hotelzimmer mit Girocard zu buchen. Bisher braucht man dafür eine Kreditkarte.
8: Immer mehr alte Menschen und steigende Kosten treiben die Ausgaben der Pflegeversicherung nach oben. Laut AOK-Chefin Reimann droht im nächsten Jahr ein Minus in Höhe von 8 Milliarden Euro. Sie sagte der Funke Mediengruppe, wenn die entstehenden Löcher nicht schnell gestopft würden, etwa durch Bundesmittel, dann würden die Abgaben für die Pflegeversicherung bald wieder steigen. Ein 8-Jähriger hat im Raum Würzburg für gleich 2 Polizeieinsätze gesorgt. Zunächst fuhr er vergangene Woche mit einem Elektroauto vom Parkplatz eines Autohauses zu seiner Wohngruppe und zeigte es einem Erzieher. Das Fahrzeug ist bis zu 45 km/h schnell. 3 Tage später fuhr der junge Mann mit einem kleinen E-Motorrad durch die Gegend, das vorher in einer Garage stand. In beiden Fällen blieben die Fahrzeuge unbeschädigt. Im DFB-Pokal sind am Abend die Sensationen ausgeblieben. Köln gewann beim Fußball-Drittligisten Würzburg mit 2:1. Regionalligist Alt-Glienicke unterlag Bundesliga-Absteiger Wolfsburg mit 8:9 nach Elfmeterschießen. Der Hamburger SV siegte 3:0 beim Drittligisten Verl. Halle verlor gegen Schalke 2:5 nach Verlängerung.
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0: Jetzt am Morgen aktuell sehr frische 15 Grad, bis zu 20 Grad werden's heute Nachmittag maximal. Es ist immer mal nass, es ist immer noch frisch und immer mal wolkig, nur ganz wenig Sonne heute. Der Galaxy Wettertrend. Ja, wenn wir uns den Mittwoch anschauen, dann geht's langsam wieder in Richtung sommerlicheres Wetter bei einem Mix aus Sonne und Wolken und im Schnitt 25 Grad. Am Donnerstag wieder knapp 30 Grad und sehr viel Sonne.
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10: Um kurz nach 7, guten Morgen zu euch auf die Straßen. Vorsicht auf der A9 Berlin-Nürnberg. Zwischen dem Kreuz Nürnberg und Fischbach liegt ein Kanister auf der Fahrbahn. Viel los immer noch auf der A93 Weiden Richtung Holledau. Zwischen Regenstauf und Regensburg Nord aktuell Sperre nach einem Unfall mit mehreren Fahrzeugen. Rückstau 5 Kilometer. Wenn ihr könnt, macht einen großen Bogen drumherum. Staus, Blitzer, Behinderung könnt ihr immer kostenlos melden. Klingelt durch oder schickt eine WhatsApp 0800 007 0076. Danke euch, gute Fahrt.
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0: 10 nach 7.
1: Felix hier, guten Morgen. Sag mir, dass wir in Deutschland leben, ohne zu sagen, dass wir in Deutschland leben. Ich fange an. Ein Bäcker aus Pfaffenhofen an der Ilm ist bundesweit in den Schlagzeilen, weil er einem Kunden ein halbes Brot verkauft hat und dieses Brot 10 Gramm zu leicht war. Das ganze Brot wird zum Kilopreis von 4,80 Euro verkauft. Will der Kunde nur die Hälfte, wird in der Mitte mit der Maschine geteilt. Zack, fertig, halber Preis. Passt doch, oder? Nein. Der Kunde hat zu Hause nachgewogen und gemerkt, das sind 10 Gramm zu wenig. Und der Bäcker so, ja, manchmal sind es 10 Gramm mehr, manchmal 10 weniger. Also, was soll's? Hm? Plötzlich stand aber das Eichamt in der Bäckerei und sprach ein Verbot aus, weitere Brothälften zu verkaufen. Der Bäcker musste sich eine geeichte Feinwaage im Wert von 15.000 Euro kaufen, damit sich der Kilopreis auf den Cent genau auf der Rechnung zeigt. Wir sind hier ja immer noch in Deutschland.
2: Mann!
1: Also ich glaube, dieser Kunde ist echt der Knüller auf Partys. 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

0: 7.21 Uhr.
1: Deutschland ist rausgeflogen, Donald Trump weiß nicht, was eine rote Karte ist und dieses eine Lied da von Shakira, das ist alles, was mir von der Fußball-WM 2026 noch im Kopf geblieben ist. Nicht besonders viel, ich weiß, aber wenigstens die Musik habe ich für euch da und zwar von Shakira mit Afrobeats-Legende Burner Boy. Die Die ist das für euch. Übrigens auch der offizielle Sommerhit für dieses Jahr. 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Dieses eine Lied da von Shakira, das ist alles, was mir von der Fußball-WM 2026 noch im Kopf geblieben ist. Nicht besonders viel, ich weiß, aber wenigstens die Musik habe ich für euch da. Und zwar von Shakira mit Afrobeats-Legende Burner Boy. Die Die ist das für euch. Übrigens auch der offizielle Sommerhit für dieses Jahr. 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

0: 5 Minuten vor 7:30.
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0: Zwei Minuten vor halb acht. Schön, dass ihr da seid. Die Galaxy Morning Show hier mit mir, mit Felix und mit einem frischen Tag für eure Frühschicht gibt's da sehr entspannten Sound von Taylor Swift. Die hat den offiziellen Track zum aktuellen Toy Story Film, dem fünften Teil, geliefert. I knew it, I knew you. Noch eine entspannte Country-Nummer. Knapp 10 Minuten bis dorthin und dann habe ich noch von The Bowser so einen richtig lockeren Sommersound. Schön tanzbar, wenn man so ein Weinglas mit Aperol Spritz in der Hand hat, ein Hemd, das bis zum vierten Knopf offen ist und keine Termine und leicht einsitzen. Das ist der Vibe, den dieser Song mitbringt, der euch die Frühschicht ein bisschen angenehmer macht. Um kurz nach halb acht hier auf Radio Galaxy die besten aktuellen Hits gleich.
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7: Ich bin Stefan Schütz. Guten Morgen. Das Bezahlen ohne Bargeld wird immer beliebter. Am häufigsten kommt dabei die Girocard zum Einsatz. Sie hat im ersten Halbjahr Rekordzahlen erzielt, wurde rund 4,21 Milliarden Mal genutzt. Ursula Winkler berichtet.
8: Die Bankkarte ist beim bargeldlosen Zahlen das am meisten genutzte Zahlungsmittel. Die Menschen zahlen zunehmend auch kleine Beträge, etwa beim Bäcker, am Kiosk oder Automaten, gerne mit Karte. Bald soll sie neue Funktionen bekommen. Im kommenden Jahr soll es etwa auch möglich werden, Mietwagen oder Hotelzimmer mit Girocard zu buchen. Bisher braucht man dafür eine Kreditkarte.
7: Immer mehr alte Menschen und steigende Kosten treiben die Ausgaben der Pflegeversicherung nach oben. Laut AOK-Chefin Reimann droht im nächsten Jahr ein Minus in Höhe von 8 Milliarden Euro. Sie sagte der Funke Mediengruppe, wenn die entstehenden Löcher nicht schnell gestopft würden, etwa durch Bundesmittel, dann würden die Abgaben für die Pflegeversicherung bald wieder steigen. Ein Achtjähriger hat im Raum Würzburg für gleich zwei Polizeieinsätze gesorgt. Zunächst fuhr er vergangene Woche mit einem Elektroauto vom Parkplatz eines Autohauses zu seiner Wohngruppe und zeigte es einem Erzieher. Das Fahrzeug ist bis zu 45 km/h schnell. Drei Tage später fuhr der junge Mann mit einem kleinen E-Motorrad durch die Gegend, das vorher in einer Garage stand. In beiden Fällen blieben die Fahrzeuge unbeschädigt. Im DFB-Pokal sind am Abend die Sensationen ausgeblieben. Köln gewann beim Fußball-Drittligisten Würzburg mit 2:1. Regionalligist Alt-Glienicke unterlag Bundesliga-Absteiger Wolfsburg mit 8:9 nach Elfmeterschießen. Der Hamburger SV siegte 3:0 beim Drittligisten Verl. Halle verlor gegen Schalke 2:5 nach Verlängerung.
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0: Der Morgen startet relativ frisch bei 15 Grad, später knapp 20 Grad in der Spitze. Dazu immer mal ein paar Regenwolken unterwegs. Wird also über den Tag verteilt immer mal nass bleiben. Der Galaxy-Wettertrend, wenn wir uns auf den Mittwoch konzentrieren, dann sehen wir schon einen Temperaturanstieg auf so 25 Grad rum. Und trotzdem noch hier und da ein paar Regenwolken. Aber am Donnerstag knapp 30 Grad, Leute. Da ist der Sommer plötzlich wieder da und auch ganz viel Sonne.
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9: Um kurz nach halb acht, guten Morgen zu euch auf die Straßen. Vorsicht bitte auf der A71 Suhl Richtung Schweinfurt. Zwischen Schweinfurt West und dem Dreieck Werntal Gefahr durch einen defekten LKW. Vorsicht auf der A3 Frankfurt-Nürnberg. Zwischen Würzburg-Heidingsfeld und Würzburg-Randersacker gab es gerade einen Unfall. Hier ist die rechte Spur blockiert, es liegen Gegenstände auf der Fahrbahn. Immer noch Sperre aktuell auf der A93, Weiden Richtung Holledau, zwischen Regenstauf und Regensburg Nord. Sperre nach einem Unfall mit mehreren Fahrzeugen. Es laufen noch die Bergungsarbeiten. Wenn ihr könnt, umfahrt das Ganze am besten weiträumig. Staus und Blitzer könnt ihr immer kostenlos melden. Klingelt durch oder schickt uns eine WhatsApp direkt ins Galaxy Studio. 0800 007 0076. Danke euch und gute Fahrt.
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7:39 Uhr. Halbzeit bei den Sommerferien. Felix hier, guten Morgen. Manche sind ja wieder so wie ich aus dem Urlaub schon zurück und viele kennen sicher das Gefühl, irgendwie war die Rückfahrt kürzer als die Hinfahrt oder bin ich blöd? Dahinter steckt der sogenannte Return-Trip-Effekt, ein psychologisch untersuchtes Phänomen, bei dem wir den Eindruck haben, dass die Rückfahrt im Schnitt 20% kürzer war als die Hinfahrt. Gründe dafür können die große Vorfreude sein, die die Hinfahrt in der Wahrnehmung in die Länge ziehen. Oft fahren wir eine lange Strecke beim Verreisen zum ersten Mal. Das erfordert mehr Aufmerksamkeit und deswegen rechnen wir bei der Rückfahrt mit mehr Zeit. Also alles zwar Kopfsache, aber unterm Strich auch angenehm, selbst wenn wir nur gefühlt früher daheim ankommen. Genießt die restlichen Ferien. Falls ihr arbeiten müsst, habt ihr aktuell wenigstens ein paar mehr Parkplätze frei. Rein jetzt in diesen Dienstag. 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

0: 7.49 Uhr. Was zum Bierzelt hat die Münchner Allianz Arena eigentlich mit Sydney in Australien zu tun?
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0: Felix hier, guten Morgen. In Sydney gab es einen Marathon. Alle, die ihn gelaufen sind, haben eine Finisher-Medaille bekommen. Erst beim Verleihen der Medaillen ist aber aufgefallen, dass fälschlicherweise die Allianz Arena aus München dort eingeprägt war.
2: Was, Bruder?
0: In Sydney gibt's das Allianz Stadium. Das hätte eigentlich auf die Medaille gehört. Also ich sehe schon, wo der Fehler herkam. Ich finde es witzig, aber auch irgendwie schön zu sehen, dass auch mal anderen Leuten außer mir ein Fehler passieren kann. Für mich ein schönes Zeichen der Menschlichkeit. Habt einen guten Start in diesen Dienstagmorgen. 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

0: Dienstagmorgen mit den besten aktuellen Hits. Schön, dass ihr da seid. Galaxy Morning Show. Felix hier. Guten Morgen. Nico Santos haben wir da mit seiner aktuellen, die richtig schön auf die 12 haut. Why Don't You Stay? Beziehungsweise bleib jetzt halt noch ein bisschen, ne? Wieso nicht? Musik ist gerade so gut. Ja, und gerade von ihm, die Nummer, die erinnert mich so ein bisschen an Blur mit Song 2. Zumindest im Intro. Vielleicht fällt es euch auf, wenn ihr es euch merken könnt bis dahin. Vom Drumbeat her. Echt Musiknerd wieder, ne? So, und rein geht's mit Kato und dem offiziellen Werwolf-Song. Turn the Lights Off mit diesem Ihr wisst schon, ne? Das alles gleich um kurz nach 8. Die besten aktuellen Hits und mehr auf Radio Galaxy.
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0: Punkt 8 Uhr.
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11: Ich bin Stefan Schütz. Guten Morgen. Der Fall um einen geplanten Anschlag auf den Flughafen Halle-Leipzig weitet sich aus. Medienberichten zufolge fanden Ermittler vor einigen Tagen unweit des Airports eine dritte Drohne und Sprengstoff. Es soll sich um 50 Gramm des hochexplosiven Sprengstoffs Hexogen gehandelt haben. Der Fund der bisher bekannten Sprengstoffdrohne Anfang August hatte für großes Aufsehen gesorgt. Pünktlich wie die Eisenbahn, von diesem Spruch aus der Vergangenheit ist nicht mehr viel übrig. Im ersten Halbjahr fiel fast jeder 12. Fernzug ganz oder auf einem Teil der Strecke aus. Diana Kramer berichtet.
12: Auch die angepeilte Pünktlichkeitsquote von 60% wird wohl im laufenden Jahr verfehlt. Und die Generalsanierung der Strecken, die zumindest auf lange Sicht Verbesserung bringen sollte, stockt. Aus Sicht der Grünen liegen die Probleme aber nicht nur auf den Strecken. Sie fordern auch eine präventive Instandsetzung der Züge. Bahn und Bundesregierung dürften nicht tatenlos zusehen, wenn immer mehr Fernzüge unpünktlich sind oder ganz ausfallen.
11: Offenbar soll im nächsten Jahr die Zuckersteuer eingeführt werden und damit ein Jahr früher als geplant. Das berichtet die Bild-Zeitung und beruft sich auf ein Papier aus dem Finanzministerium. Unter anderem soll demnach die Abgabe auch auf Säfte, Milchgetränke oder Zero-Getränke erhoben werden. Die Zuckersteuer könnte Getränke spürbar teurer machen. Allerdings hat sie in anderen Ländern auch dazu geführt, dass die Hersteller den Zuckergehalt gesenkt haben. Im DFB-Pokal sind am Abend die Sensationen ausgeblieben. Köln gewann beim Fußball-Drittligisten Würzburg mit 2:1. Regionalligist Alt-Glienicke unterlag Bundesliga-Absteiger Wolfsburg mit 8:9 nach Elfmeterschießen. Der Hamburger SV siegte 3:0 beim Drittligisten Verl. Halle verlor gegen Schalke 2:5 nach Verlängerung.
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0: Jetzt am Morgen aktuell sehr frische 15 Grad bis zu 20 Grad werden es heute Nachmittag maximal. Es ist immer mal nass, es ist immer noch frisch und immer mal wolkig, nur ganz wenig Sonne heute. Der Galaxy-Wettertrend, ja, wenn wir uns den Mittwoch anschauen, dann geht's langsam wieder in Richtung sommerlicheres Wetter bei einem Mix aus Sonne und Wolken und im Schnitt 25 Grad. Am Donnerstag wieder knapp 30 Grad und sehr viel Sonne.
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13: Um kurz nach 8, guten Morgen zu euch auf die Straßen. Vorsicht auf der A71 Suhl Richtung Schweinfurt. Zwischen Schweinfurt West und dem Dreieck Werntal Gefahr durch einen defekten LKW. A93 Weiden Richtung Regensburg. Zwischen Teublitz und Regenstau. 5 Kilometer Stau. Hier dauert es aktuell eine Dreiviertelstunde länger. Die Sperre ist jetzt aufgehoben. Hier gab es vorhin einen schweren Unfall. In den nächsten Minuten sollte sich die Lage dann auch wieder entspannen. A3 Würzburg-Nürnberg. Zwischen Nürnberg-Nord und Nürnberg-Beringersdorf. Defekter LKW, Standspur blockiert. Die neuesten Blitzer stehen aktuell auf der B85 auf Höhe von Auerbach in der Oberpfalz. Und wir haben noch einen gesehen bei euch in Mömbris auf der Klingerstraße. Staus und Blitzer könnt ihr immer kostenlos melden, klingelt durch oder schickt eine WhatsApp ins Galaxy Studio 0800 007 0076. Danke euch und gute Fahrt.
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0: 8:11 Uhr.
1: Diese Zigarette könnt ihr nicht rauchen, trotzdem wollt ihr sie alle haben.
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1: Felix hier, guten Morgen. Ein Wohnzimmer, gedimmtes Licht, gläserner Aschenbecher und eine Zigarette da drin, aus der mystischer Qualm rauskommt. In Filmen schaut das super cool aus, im echten Leben stinkt das einfach nur bis zum Himmel nach Rauch. Nicht aber bei diesen Zigaretten, die zwar wie Kippen ausschauen, aber in Wahrheit einfach Räucherstäbchen sind, die Lavendel, Zimt und Rosen Duft verbreiten. Die Marke heißt Smokey Paloma und hat schon einen ziemlichen Hype mit ihrer 50er-Jahre-Ästhetik ausgelöst. Eine Packung mit 20 dieser Räucherstäbchen kostet knapp 22 Euro. Circa 30 Minuten soll eine so eine Räucherstange dann runterbrennen. Finde ich total spannend. Ne? Man holt sich die schicken Elemente vom Rauchen zurück, aber ohne selber zu rauchen. Checkt ihr? Schönen Dienstagmorgen jetzt. Frische neue Trends habe ich immer für euch da um diese Zeit. Hier auf Radio Galaxy.

0: 8.14 Uhr.
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1: 8.19 Uhr. Ich glaube, ich muss nur an komische oder bescheuerte oder, weiß ich nicht, anstrengende Sachen denken, wenn ich das Wort Fiebertraum sehe. Felix hier, guten Morgen. Gar kein Fiebertraum, allerdings die Single von Alex Warren, die er nachgeliefert hat, damit er kein One-Hit-Wonder bleibt nach Ordinary. Fever Dream hat er sie genannt und das ausgerechnet über das allererste Kennenlernen, über das allererste Treffen mit seiner Frau. Frag ich mich natürlich schon, wieso ist das denn ein Fiebertraum gewesen, aber für ihn heißt das irgendwie was anderes. Und so oder so, die sind ja noch zusammen und die sind total glücklich und supporten sich gegenseitig, was mega süß ist. Deswegen sehr guter Song, Fever Dream von Alex Warren. Ein absoluter Traum, ne? So, damit geht ihr rein in diesen Dienstagmorgen mit den besten aktuellen Hits hier auf Radio K.

0: 4 Minuten vor 8:30. Wunderschönen Dienstagmorgen euch. Hier ist die Galaxy Morning Show mit Felix und natürlich auch mit euch. Liebe Grüße an alle, die über DAB Plus aktuell reinhören und unterwegs sind in die Arbeit. Für euch ganz entspannter Sound, um durch die Rush Hour zu kommen. Martin Garrix und Ed Sheeran haben das gemacht. Repeated in knapp 10 Minuten und rein geht's mit einem Teenie-Drama, das seinesgleichen sucht. Wenn du mich küsst, falle ich tot um. Das könnte ein Song von Helene Fischer sein. Es ist aber auf Englisch und heißt Drop Dead. Das ist von Olivia Rodrigo. Klingt sehr, sehr cool. Gleich um kurz nach 8:30 hier auf Radio Galaxy. 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
8: Ich bin Stefan Schütz. Guten Morgen. Der Fall um einen geplanten Anschlag auf den Flughafen Halle-Leipzig weitet sich aus. Medienberichten zufolge fanden Ermittler vor einigen Tagen unweit des Airports eine dritte Drohne und Sprengstoff. Es soll sich um 50 Gramm des hochexplosiven Sprengstoffs Hexogen gehandelt haben. Der Fund der bisher bekannten Sprengstoffdrohne Anfang August hatte für großes Aufsehen gesorgt. Pünktlich wie die Eisenbahn, von diesem Spruch aus der Vergangenheit ist nicht mehr viel übrig. Im ersten Halbjahr fiel fast jeder zwölfte Fernzug ganz oder auf einem Teil der Strecke aus. Diana Kramer berichtet.
9: Auch die angepeilte Pünktlichkeitsquote von 60% wird wohl im laufenden Jahr verfehlt. Und die Generalsanierung der Strecken, die zumindest auf lange Sicht Verbesserung bringen sollte, stockt. Aus Sicht der Grünen liegen die Probleme aber nicht nur auf den Strecken. Sie fordern auch eine präventive Instandsetzung der Züge. Bahn und Bundesregierung dürften nicht tatenlos zusehen, wenn immer mehr Fernzüge unpünktlich sind oder ganz ausfallen.
8: Offenbar soll im nächsten Jahr die Zuckersteuer eingeführt werden und damit ein Jahr früher als geplant. Das berichtet die Bild-Zeitung und beruft sich auf ein Papier aus dem Finanzministerium. Unter anderem soll demnach die Abgabe auch auf Säfte, Milchgetränke oder Zero-Getränke erhoben werden. Die Zuckersteuer könnte Getränke spürbar teurer machen. Allerdings hat sie in anderen Ländern auch dazu geführt, dass die Hersteller den Zuckergehalt gesenkt haben. Im DFB-Pokal sind am Abend die Sensationen ausgeblieben. Köln gewann beim Fußball-Drittligisten Würzburg mit 2:1. Regionalligist Alt-Glienicke unterlag Bundesliga-Absteiger Wolfsburg mit 8:9 nach Elfmeterschießen. Der Hamburger SV siegte 3:0 beim Drittligisten Verl. Halle verlor gegen Schalke 2:5 nach Verlängerung.
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10: Der Morgen startet relativ frisch bei 15 Grad, später knapp 20 Grad in der Spitze. Dazu immer mal ein paar Regenwolken unterwegs. Wird also über den Tag verteilt immer mal nass bleiben. Der Galaxy-Wettertrend. Wenn wir uns auf den Mittwoch konzentrieren, dann sehen wir schon einen Temperaturanstieg auf so 25 Grad rum. Und trotzdem noch hier und da ein paar Regenwolken. Aber am Donnerstag knapp 30 Grad, Leute. Da ist der Sommer plötzlich wieder da und auch ganz viel Sonne.
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12: Es ist kurz nach 8:30. Guten Morgen zu euch auf die Straßen. Vorsicht bitte auf der A71 Suhl Richtung Schweinfurt. Zwischen Schweinfurt West und dem Dreieck Werntal steht ein defekter LKW. A93 Weiden-Regensburg. Zwischen Teublitz und Regenstauf 3 Kilometer Stau. 14 Minuten dauert's länger. Hier gab's vorhin einen Unfall. Jetzt aber alles beseitigt. Ihr kommt dann schnell wieder durch. Und noch eine Meldung von der A3 Würzburg-Nürnberg. Zwischen Nürnberg-Nord und Nürnberg-Beringersdorf steht auch noch ein defekter LKW. Sonst rollt es weitestgehend störungsfrei. Wir werfen mal einen kurzen Blick auf die Blitzer. Da steht aktuell einer bei euch in Hersbruck auf der Nürnberger Straße. Dann wird geblitzt auf der B85 auf Höhe von Auerbach in der Oberpfalz. Und auf der A73 auf Höhe von Bamberg steht auch noch einer. Staus und Blitzer könnt ihr immer kostenlos melden. Anruf oder WhatsApp ins Galaxy Studio 0800 007 0076. Danke euch und gute Fahrt.
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30. Eigentlich geht das nicht, aber diesmal ging's anscheinend. Felix hier, guten Morgen. Ein Typ erzählt im Netz, dass ein Fahrgast in der U-Bahn per Sprechtaste den Lokführer gefragt hat, ob der Bus auf ihn warten könnte, weil die U-Bahn ja schon ein bisschen Verspätung hatte. Daraufhin wurde nach Abfahrtzeit und Linie gefragt und geschaut, ob der Bus tatsächlich warten könnte. Sehr viele Leute, die das gesehen haben, inklusive mir, dachten sich jetzt, hä? Dieser Sprechknopf in Zügen und Bahnen ist auch dafür gedacht? Tatsächlich eigentlich nicht. Ich habe das Ganze mal eben recherchiert. Drückt diesen Knopf bitte nur in Notfällen. Solltet ihr es trotzdem tun, könntet ihr ansonsten aus dem Zug geschmissen werden. Aber ich check schon, ne? An jeder Tür ist ja so ein Rufknopf und wenn den jetzt jeder munter drückt für irgendwelche Infos, da kann ja kein Fahrer dieser Welt sich mehr auf das Fahren konzentrieren. Am besten die Bahn-App benutzen, wenn es Fragen gibt und diesen Knopf eben bitte nur im Notfall drücken. Grüße an alle Lokführer jetzt, die aktuell ein bisschen häufiger gerufen werden könnten als sonst. Das steckt auf jeden Fall dahinter. 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Es ist Dienstagmorgen. Stay.

0: 8 Uhr 48.
1: Ich war im Urlaub auf Teneriffa bei Taco Bell und Fans dieser Fastfood-Kette können sich freuen. Taco Bell kommt nämlich nach
2: Bayern.
1: Jawohl!
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1: Felix hier, guten Morgen. Mc's, BK und viele weitere Fastfood-Läden bieten im Kern immer nur Burger an. Langweilig. Taco Bell hingegen erobert mit ihren Tacos, Burritos und Quesadillas nach und nach Europa. Ja, und jetzt haben eben auch Bayern die Chance, die ersten zwei Filialen bald im Herbst besuchen zu können, denn Taco Bell kommt nach München-Riem und nach München-Freiham. Insgesamt 15 Filialen sind in Bayern langfristig geplant. Ich hoffe, die sind dann jetzt nicht alle in München, aber irgendwo in Bayern dann hoffentlich verteilt. Mann, hab ich Bock da drauf. Schönen Dienstagmorgen jetzt. 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

0: liebe Grüße an alle, die in den Sommerferien reinhören. Hier ist Radio Galaxy mit der Galaxy Morning Show und das mit mir, mit Felix. Und ich war ja erst letztens auf Teneriffa, das gehört ja zu Spanien, und da habe ich mal ein bisschen mein Duolingo-Spanisch versucht aufzubessern. Deswegen versuche ich jetzt mal, die aktuelle Single von Topic und Becky G auf Spanisch anzusagen. Sorry, Papi. Skala von 1 bis 10, bodenlos schlecht, ne? Naja. Self-Aware haben wir noch da von Temper City. Schöner Song mit schweren Gitarren drin. Gibt so richtig coole Vibes. Und kurz nach 9 dann hier in der Playlist auf Radio Galaxy die besten aktuellen Hits. Gleich.
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0: Ganz genau, 9 Uhr.
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10: Ich bin Stefan Schütz. Guten Morgen. Nach dem Anschlagsversuch auf den Flughafen Leipzig-Halle sind Sprengstoff und eine weitere Drohne entdeckt worden. Das berichtet unter anderem die Süddeutsche Zeitung. Beides lag demnach 9 Tage nach dem Anschlagsversuch unentdeckt in der Nähe des Flughafens. Anfang des Monats war bereits eine Sprengstoffdrohne an einer Frachtmaschine entdeckt worden. Ein weiteres Objekt hatte ein startendes Flugzeug beschädigt. Bezahlen ohne Bargeld wird immer beliebter. Am häufigsten kommt dabei die Girocard zum Einsatz. Sie hat im ersten Halbjahr Rekordzahlen erzielt, wurde rund 4,21 Milliarden Mal genutzt. Ursula Winkler berichtet.
11: Die Bankkarte ist beim bargeldlosen Zahlen das am meisten genutzte Zahlungsmittel. Die Menschen zahlen zunehmend auch kleine Beträge, etwa beim Bäcker, am Kiosk oder Automaten, gerne mit Karte. Bald soll sie neue Funktionen bekommen. Im kommenden Jahr soll es etwa auch möglich werden, Mietwagen oder Hotelzimmer mit Girocard zu buchen. Bisher braucht man dafür eine Kreditkarte.
10: Eine alternde Bevölkerung und steigende Kosten treiben die Ausgaben der Pflegeversicherung nach oben. Laut AOK-Chefin Reimann droht im nächsten Jahr ein Minus in Höhe von 8 Milliarden Euro. Sie sagte der Funke Mediengruppe, wenn die entstehenden Löcher nicht schnell gestopft würden, etwa durch Bundesmittel, dann würden die Abgaben für die Pflegeversicherung bald wieder steigen. Wie sieht die Zukunft bei Europas größtem Autobauer Volkswagen aus? Dazu beginnt mit der Betriebsversammlung heute eine Serie von Treffen zwischen Vorstand und Belegschaft. Die Arbeitnehmervertretung verlangt Klarheit von der Konzernführung mit Blick auf angekündigte Sparmaßnahmen. Tausende Stellen und 4 Werke sollen in Gefahr sein. Zuletzt beklagte die VW-Belegschaft eine mäßige Kommunikation der Geschäftsführung.
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0: Jetzt am Morgen aktuell sehr frische 15 Grad, bis zu 20 Grad werden es heute Nachmittag maximal. Es ist immer mal nass, es ist immer noch frisch und immer mal wolkig, nur ganz wenig Sonne heute. Der Galaxy-Wettertrend, ja, wenn wir uns den Mittwoch anschauen, dann geht's langsam wieder in Richtung sommerlicheres Wetter bei einem Mix aus Sonne und Wolken und im Schnitt 25 Grad. Am Donnerstag wieder knapp 30 Grad und sehr viel Sonne.
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12: Um kurz nach neun, guten Morgen zu euch auf die Straßen. Wir gehen auf die A93 Weiden Richtung Holledau. Zwischen Regenstauf und Regensburg-Königswiesen 3 Kilometer Stau. Das dauert noch gute 10 Minuten. Dann seid ihr durch. Hier gab's heute Morgen einen schweren Unfall. Inzwischen rollt aber alles wieder gut durch. Die neuesten Blitzer, die stehen aktuell bei euch in Hersbruck auf der Nürnberger Straße. Außerdem haben wir noch einen gesehen und zwar bei euch in Weiden auf der A93 und es wird außerdem geblitzt auf der A70 auf Höhe von Scheßlitz. Staus und Blitzer immer kostenlos melden. Klingelt durch oder schickt mal eine WhatsApp 0800 007 007 und die 6. Danke euch und eine gute Fahrt.
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0: 10 nach 9.
1: Felix hier, guten Morgen. Sag mir, dass wir in Deutschland leben, ohne zu sagen, dass wir in Deutschland leben. Ich fange an. Ein Bäcker aus Pfaffenhofen an der Ilm ist bundesweit in den Schlagzeilen, weil er einem Kunden ein halbes Brot verkauft hat und dieses Brot 10 Gramm zu leicht war. Das ganze Brot wird zum Kilopreis von 4,80 Euro verkauft. Will der Kunde nur die Hälfte, wird in der Mitte mit der Maschine geteilt. Zack, fertig, halber Preis. Passt doch, oder? Nein. Der Kunde hat zu Hause nachgewogen und gemerkt, das sind 10 Gramm zu wenig. Und der Bäcker so, ja, manchmal sind es 10 Gramm mehr, manchmal 10 weniger. Also, was soll's. Hm? Plötzlich stand aber das Eichamt in der Bäckerei und sprach ein Verbot aus, weitere Brothälften zu verkaufen. Der Bäcker musste sich eine geeichte Feinwaage im Wert von 15.000 Euro kaufen, damit sich der Kilopreis auf den Cent genau auf der Rechnung zeigt. Wir sind hier ja immer noch in Deutschland. Mann! Also ich glaube, dieser Kunde ist echt der Knüller auf Partys. 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

0: 9.17 Uhr.
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0: 20:09.
1: Was zum Bierzelt hat die Münchner Allianz Arena eigentlich mit Sydney in Australien zu tun?
2: 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Darüber spricht Bayern heute.
1: Felix hier, guten Morgen. In Sydney gab es einen Marathon. Alle, die ihn gelaufen sind, haben eine Finisher-Medaille bekommen. Erst beim Verleihen der Medaillen ist aber aufgefallen, dass fälschlicherweise die Allianz Arena aus München dort eingeprägt war.
3: Was, Bruder?
1: In Sydney gibt's das Allianz Stadium. Das hätte eigentlich auf die Medaille gehört. Also ich sehe schon, wo der Fehler herkam. Ich find's witzig, aber auch irgendwie schön zu sehen, dass auch mal anderen Leuten außer mir ein Fehler passieren kann. Für mich ein schönes Zeichen der Menschlichkeit. Habt einen guten Start in diesen Dienstagmorgen. 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

0: 4 Minuten vor 9:30.
1: Schönen Dienstagmorgen euch. Hier ist die Galaxy Morning Show mit Felix und mit Artists, die ich noch nie vorher ausgesprochen habe. Und ich habe auch nicht gegoogelt, wie es geht. Ich glaube, bei The Weeknd war man sich auch nie so richtig sicher, ob der jetzt The Weeknd heißt, weil da fehlt ja ein E. Und so ähnlich ist es jetzt auch dann in knapp 10 Minuten bei Another. Ich würde Another. So würde ich es aussprechen. Another. Zusammen mit 54 Ultra. Talk to You. Die haben einen sehr, sehr coolen Beat gebastelt, der so richtig an so einen Strand, Sommertag, Strandtag irgendwie erinnert. Finde ich eigentlich ganz geil. Und Harry Styles gibt uns nochmal ein bisschen Entspannung jetzt in der ersten Kaffeepause bei euch im Büro mit American Girls. Kurz nach 9:30 hier auf Radio Galaxy. Die besten aktuellen Hits gleich.
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0: 9.37 Uhr.
1: Halbzeit bei den Sommerferien. Felix hier, guten Morgen. Manche sind ja wieder so wie ich aus dem Urlaub schon zurück und viele kennen sich ja das Gefühl. Irgendwie war die Rückfahrt kürzer als die Hinfahrt oder bin ich blöd? Dahinter steckt der sogenannte Return-Trip-Effekt, ein psychologisch untersuchtes Phänomen, bei dem wir den Eindruck haben, dass die Rückfahrt im Schnitt 20% kürzer war als die Hinfahrt. Gründe dafür können die große Vorfreude sein, die die Hinfahrt in der Wahrnehmung in die Länge ziehen. Oft fahren wir eine lange Strecke beim Verreisen zum ersten Mal. Das erfordert mehr Aufmerksamkeit und deswegen rechnen wir bei der Rückfahrt mit mehr Zeit. Also alles zwar Kopfsache, aber unterm Strich auch angenehm, selbst wenn wir nur gefühlt früher daheim ankommen. Genießt die restlichen Ferien. Falls ihr arbeiten müsst, habt ihr aktuell wenigstens ein paar mehr Parkplätze frei. Rein jetzt in diesen Dienstag. 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

0: 9.44 Uhr. Diese Zigarette könnt ihr nicht rauchen, trotzdem wollt ihr sie alle haben.
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0: Felix hier, guten Morgen. Ein Wohnzimmer, gedimmtes Licht, gläserner Aschenbecher und eine Zigarette da drin, aus der mystischer Qualm rauskommt. In Filmen schaut das super cool aus, im echten Leben stinkt das einfach nur bis zum Himmel nach Rauch. Nicht aber bei diesen Zigaretten, die zwar wie Kippen ausschauen, aber in Wahrheit einfach Räucherstäbchen sind, die Lavendel, Zimt und Rosen Duft verbreiten. Die Marke heißt Smokey Paloma und hat schon einen ziemlichen Hype mit ihrer 50er-Jahre-Ästhetik ausgelöst. Eine Packung mit 20 dieser Räucherstäbchen kostet knapp 22 Euro. Circa 30 Minuten soll eine so eine Räucherstange dann runterbrennen. Finde ich total spannend. Ne? Man holt sich die schicken Elemente vom Rauchen zurück, aber ohne selber zu rauchen. Checkt ihr? Schönen Dienstagmorgen jetzt. Frische neue Trends habe ich immer für euch da um diese Zeit hier auf Radio Galaxy.

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9: Ich bin Stefan Schütz. Das Bundeskabinett trifft sich nach Ende der Sommerpause zu Beratungen. Es geht um Wirtschaftswachstum, Jobs und die Folgen der Hitzewelle. Bundeskanzler Merz bekommt von allen Seiten Druck, Claudia Wächter berichtet.
10: Kritik bekommt er sogar aus den eigenen Reihen und die Wirtschaft, die fordert, handelt endlich. Es geht also deshalb auch um Themen wie Steuern, Rente, KI und Bürokratieabbau und das alles auch noch vor mehreren entscheidenden Landtagswahlen. Der Kanzler will deshalb wohl auch seine Regierung einschwören auf einen neuen Team Spirit. Gäste hat er aber auch noch eingeladen, mehrere Wirtschaftsbosse kommen.
9: Der deutsche Staat hat im ersten Halbjahr gut 71 Milliarden Euro mehr ausgegeben als eingenommen. Bezogen auf die gesamte Wirtschaftsleistung lag das Defizit von Bund, Ländern, Gemeinden und Sozialversicherung bei 3,1%. Positiv, so das Statistische Bundesamt, die Wirtschaft ist im zweiten Quartal minimal stärker gewachsen als zunächst angenommen. Der Fall um den geplanten Anschlag auf den Flughafen Halle-Leipzig weitet sich aus. Medienberichten zufolge fanden Ermittler vor einigen Tagen unweit des Airports eine dritte Drohne und Sprengstoff. Es könnte sich um 50 Gramm des hochexplosiven Sprengstoffs Hexogen gehandelt haben, heißt es. Der Fund der bisher bekannten Sprengstoffdrohne Anfang August hatte für großes Aufsehen gesorgt. Weiterhin unklar ist, wer dahinter steckt. In dem Fall ermittelt die Bundesanwaltschaft. Offenbar soll im nächsten Jahr die Zuckersteuer eingeführt werden und damit ein Jahr früher als geplant. Das berichtet die Bild-Zeitung und beruft sich auf ein Papier aus dem Finanzministerium. Unter anderem soll demnach die Abgabe auch auf Säfte, Milchgetränke oder Zero-Getränke erhoben werden. Die Zuckersteuer könnte Getränke spürbar teurer machen. Allerdings hat sie in anderen Ländern auch dazu geführt, dass die Hersteller den Zuckergehalt gesenkt haben.
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11: Am Vormittag breitet sich schon der erste Regen aus und auch im Laufe des Tages kann es immer mal wieder nass werden. 24 Grad schaffen wir maximal. Hier und da vereinzelt ein paar Sonnenstrahlen, aber ansonsten eher unbeständiger heute. Der Galaxy-Wetter-Trend. Morgen, ja, größtenteils trocken. Schauer nur noch selten. Hier und da auch ein bisschen Sonnenschein bei um die 25 Grad. Und danach gehen die Temperaturen auch wieder nach oben. Also da knacken wir stellenweise auch die 30-Grad-Marke.
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12: Um kurz nach 10 heize euch auf die Straßen. Vorsicht auf der A6 Nürnberg Richtung Amberg zwischen Altdorf-Leinburg und Alfeld. Gefahr durch Reifenteile auf der Fahrbahn. Fahrt da bitte unbedingt vorsichtig. Sonst alles gut. Verkehr rollt weitestgehend störungsfrei bei uns auf den Straßen. Aber wir haben ein paar Blitzer gesehen. Die neuesten stehen auf der A93 auf Höhe von Weiden in der Oberpfalz. Bei euch in Bayreuth auf der Ludwig-Thoma-Straße. Und es wird auch geblitzt in Georgensgmünd auf der Pleinfelder Straße. Staus und Blitzer könnt ihr immer kostenlos melden. Einfach Anruf oder WhatsApp ins Galaxy Studio 0800 007 0076. Danke euch und gute Fahrt.
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Lisa bei Radio Galaxy. Hi, und das ist definitiv aus der Kategorie You Had One Job. In Sydney gab es jetzt einen Marathon. Alle, die ihn gelaufen sind, haben auch so eine Finisher-Medaille bekommen. Und erst beim Verleihen der Medaille ist dann aufgefallen, dass fälschlicherweise die Allianz Arena aus München dort eingeprägt war. In Sydney gibt es das Allianz Stadium. Das hätte eigentlich auch die Medaille gehört und nicht die Allianz Arena aus München. Ja, gut, Fehler passieren, ist irgendwie auch witzig und iconic, aber ich weiß nicht, ob da jemand vielleicht eventuell seinen Job verloren hat nach dieser Aktion. Aber gut, mein Gott.

0: kurz vor 11, ihr seid bei Radio Galaxy und wir haben genau Halbzeit, was unsere Sommerferien in Bayern angeht. Vielleicht habt ihr ja seit dieser Woche auch Urlaub und könnt das Ganze zusammen mit den Kids genießen. Vielleicht jetzt gleich in Richtung Therme unterwegs oder Spielplatz oder City Date. Lasst euch gut gehen und wir sind bei euch mit den besten aktuellen Hits. Die erfolgreichste Boyband im Moment, Swim, BTS, Ava Max ist mit dabei, Tiffany Harris und Miles Smith. Gleich die besten aktuellen Hits.
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seid bei Radio Galaxy. Hi, und diese Story, Leute, ich wünschte, sie wäre nicht wahr, weil das ist so deutsch, wie es nur deutsch sein kann, und ich schäme mich wirklich dafür. Ein Bäcker aus Pfaffenhofen an der Ilm ist bundesweit in den Schlagzeilen, gerade weil er einem Kunden ein halbes Brot verkauft hat und dieses Brot 10 Gramm zu leicht war. 10. Ja? Das ganze Brot wird zum Kilopreis von 4,80 verkauft. Will der Kunde die Hälfte, wird in der Mitte mit der Maschine geteilt. Zack, fertig. Halber Preis. Passt, oder? Nein, der Kunde hat zu Hause nachgewogen und gemerkt, das sind 10 ganze Gramm zu wenig. Und der Bäcker so, ja, manchmal sind es halt 10 Gramm mehr, manchmal 10 Gramm weniger, was soll's. Ja, plötzlich stand aber das Eichamt in der Bäckerei und sprach ein Verbot aus, weitere Brothälften zu verkaufen. End vom Lied ist, der Bäcker musste sich jetzt eine geeichte Feinwaage im Wert von 15.000 Euro kaufen, damit sich der Kilopreis auf den Cent genau am Ende auf der Rechnung zeigt. Hallo? Ich habe da gar keine Worte dafür. Wie kommt man da drauf, wegen 10 Gramm dann irgendein Amt anzurufen, was an meinem Bäcker vorbeigeht, und dieses Amt, also, nee. Nee, nee, nee. Also wirklich, der arme Bäcker, das tut mir sowas von leid und ist einfach so, sag mir, dass wir in Deutschland leben, ohne zu sagen, dass wir in Deutschland leben, oder? Geht gar nicht.

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9: Ich bin Joshua Heise. Mit Karte bitte. So heißt es immer häufiger an den Kassen. Mehr als 4,3 Milliarden Mal ist die Girocard, oft auch EC-Karte genannt, im ersten Halbjahr bereits genutzt worden. Was dem Handel auffällt, zunehmend werden auch Kleinstbeträge bargeldlos bezahlt. Die Girocard bekommt bald neue Funktionen. Voraussichtlich ab dem Frühjahr 2027 kann man damit etwa auch einen Mietwagen buchen. Offenbar gibt es wieder einen Fall von Sabotage entlang einer Bahnstrecke. Betroffen ist eine Verbindung nahe Backnang in Baden-Württemberg. Dort haben Unbekannte mehrere Kabel beschädigt und das führt nun zu Datenausfällen. Betroffen sind der Zugverkehr sowie die Internet- und Telefonversorgung der 38.000 Einwohnerstadt. Der Staatsschutz ermittelt. Schluss mit Erholung. Die Minister der Bundesregierung beraten heute und morgen über die angestoßenen Reformen und über solche, die noch kommen sollen. Ronny Tochraum, was steht auf der Tagesordnung?
10: Wirtschaftsförderung insbesondere, mehr Innovationen, neue Rüstungsprojekte zum Beispiel auch und vieles mehr, die werden schon drankommen. Es sind ja auch Gäste eingeladen aus der Wirtschaft zum Beispiel, aus dem Handwerk, von Startups, KI-Experten auch und die werden schon auf die drängenden Probleme und nötigen weiteren Reformen hinweisen.
9: Wie sehr stand der Flughafen Leipzig-Halle Anfang August im Fokus von Attentätern? Laut Medienberichten wurde wenige Tage, nachdem eine Sprengstoffdrohne gefunden wurde, ein weiteres Flugobjekt entdeckt, diesmal in der Nähe des Airports. Es heißt, dabei seien die Fahnder auch auf einen hochexplosiven Stoff gestoßen. Unklar ist weiterhin, wer hinter der Aktion steckt.
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11: Heute immer mal wieder Regenschauer mit dabei, größtenteils grau, hier und da blitzt die Sonne aber mal durch. Um die 20 bis 23 Grad kriegen wir maximal. Morgen ähnliches Spiel, aber größtenteils trocken und Donnerstag wird's nochmal richtig schön warm.
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Ihr seid bei Radio Galaxy. Hi, schönen Vormittag. Vielleicht schnuppert ihr mal kurz links und rechts ein bisschen rum im Büro. Es gibt Kollegen, die übertreiben es absolut damit. Es gibt aber auch Kollegen, die sollten das vielleicht das ein oder andere Mal öfter benutzen. Gerade gelesen, 94% der Deutschen verwenden Parfüms. Und Berufstätige variieren 4 oder mehr, um ja, sich an die Jahreszeit anzupassen, zum Beispiel dem Anlass oder ihrer Stimmung. Und ich muss sagen, ich bin auch so jemand. Also ich habe so ein paar Parfümflaschen und je nachdem, wie ich so drauf bin, wird es draufgeschüttet. Und manchmal wird es auch gelayert übereinander. Ich hoffe, dass das dann nicht so stark ist. Aber bisher hat sich noch keiner beschwert in meinem Umfeld. So, die besten aktuellen Hits jetzt zu euch an den Schreibtisch, der hoffentlich auch gut riecht drumrum, wegen euren Kollegen und euch. Geigo jetzt für euch. Save My Love auf Radio.

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0: 12:12, ihr seid bei Radio Galaxy, die besten aktuellen Hits, gleich auf dem Weg in Richtung Mittagspause. Alex Florian ist gleich mit dabei, Bibi Rexha, Martin Garrix und Clock Clocks, ein kleines Festival-Line-Up bei dem Grau da draußen. Gleich.
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Ihr seid bei Radio Galaxy. Hi. Unsere Weihnachtsbäume haben Sonnenbrand. Klingt erstmal total komisch, ist aber tatsächlich so. In 4 Monaten ist Weihnachten und wenn wir uns jetzt schon mal die Tannen angucken, dann sind da einige kaputt gegangen wegen der Hitze und Trockenheit. Es betrifft vor allem junge Tannen. Also teilweise sind da bis zu 90% der Neupflanzung kaputt gegangen, weil es einfach so heiß war. Die gute Nachricht: Dieses Weihnachten müssen wir trotzdem nicht um den Baum kämpfen. Es gibt genug. Da sind einige, die fresh noch aussehen. Die schlechte könnte ein bisschen teurer werden. Und die richtig krassen Folgen, in Anführungszeichen, von diesem Sommer merken wir dann wahrscheinlich Weihnachten 2034. Denn die Tannen brauchen ja ein bisschen, um zu wachsen. Und weil da eben so viele kaputt gegangen sind. Ja, aber jetzt denken wir bitte noch nicht an Weihnachten, ey. Wir freuen uns auf Donnerstag. Da soll es nämlich wieder richtig schön warm und Ü30 Grad. Der Sommer ist noch nicht rum.

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0: Mädelsrunde gleich für den Start in die Mittagspause bei uns. Ihr seid bei Radio Galaxy. Olivia Rodrigo ist gleich mit dabei. Rosie und die besten aktuellen Hits mit Shakira, die ja den offiziellen Sommerhit in diesem Jahr uns gebracht hat, ist auch nicht so verwunderlich, weil es war ja auch der WM-Song in diesem Jahr. Die Die zusammen mit Burner Boy, die besten aktuellen Hits auf Radio Galaxy. Gleich.
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12: Ich bin Joshua Heise. Die psychische Gesundheit junger Menschen muss mehr in den Mittelpunkt gerückt werden. Das fordert Barmer-Chef Straub angesichts einer aktuellen Jugendstudie, die besagt, dass der Leistungsdruck in der Schule jungen Menschen stark zusetzt. Fast jede zweite Schülerin klagt darüber, bei den Jungs ist es jeder vierte. Auch Stress in der Familie und Einsamkeit belasten die Jugendlichen. Genug geurlaubt. Die Minister der Bundesregierung starten heute mit einem zweitägigen Treffen in Brandenburg in die zweite Jahreshälfte. Dort geht es um bereits angestoßene und noch kommende Reformen, aber auch um den Klimaschutz. Dazu sagte Bundeskanzler Merz:
13: Es gibt kaum einen Lebensbereich, der nicht betroffen ist. Für die Bundesregierung ist deshalb klar, wir müssen den Klimawandel weiter eindämmen und zugleich unser Land besser an die Folgen des Klimawandels anpassen.
12: Wirtschaftsministerin Reiche ist wegen eines OP-Termins nicht beim Treffen dabei. Die Liste der Auszeichnungen von Ex-Kanzlerin Angela Merkel ist lang. Nun kommt ein weiterer Preis hinzu. Der Caritasverband für die Diözese Augsburg zeichnet sie mit dem Elisabeth-Preis aus. Und den bekommt sie für ihren Einsatz für gesellschaftlichen Zusammenhalt, Solidarität und Menschlichkeit, so die Begründung. Die Übergabe findet am 25. September im Goldenen Saal in Augsburg statt. Diesen Freitag um 20.30 Uhr startet die Fußball-Bundesliga in eine neue Saison. Zum Auftakt empfängt der amtierende Meister Bayern München den VfB Stuttgart, allerdings ohne Jamal Musiala im Kader. Das berichten mehrere Medien übereinstimmend. Nach seinen Zusammenbrüchen soll der Nationalspieler im Laufe der Woche ins Teamtraining zurückkehren. Eine offizielle Info vom Verein gibt es nicht.
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0: Am Vormittag breitet sich schon der erste Regen aus und auch im Laufe des Tages kann es immer mal wieder nass werden. 24 Grad schaffen wir maximal. Hier und da vereinzelt ein paar Sonnenstrahlen, aber ansonsten eher unbeständiger heute. Der Galaxy-Wetter-Trend. Morgen, ja, größtenteils trocken. Schauer nur noch selten. Hier und da auch ein bisschen Sonnenschein bei um die 25 Grad. Und danach gehen die Temperaturen auch wieder nach oben. Also da knacken wir stellenweise auch die 30-Grad-Marke.
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14: Hi Autofahrer, kurzes Update. A6 Nürnberg Richtung Heilbronn zwischen Schnelldorf und Kirchberg haben wir 7 Kilometer Stau. Hier braucht ihr gerade eine Viertelstunde länger. Und ihr werdet geblitzt bei euch in Würzburg in der Kirchbühlstraße und in Bayreuth stehen sie in der Ludwig-Thoma-Straße. Habt ihr auch noch was entdeckt, einen Stau oder einen Blitzer, dann sehr gerne kostenlos bei uns melden an die 0800 007 0076. Danke euch und gute Fahrt.
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Ihr seid bei Radio Galaxy. Hi, und das ist definitiv aus der Kategorie You had one job. In Sydney gab es jetzt einen Marathon. Alle, die ihn gelaufen sind, haben auch so eine Finisher-Medaille bekommen. Und erst beim Verleihen der Medaille ist dann aufgefallen, dass fälschlicherweise die Allianz Arena aus München dort eingeprägt war. In Sydney gibt es das Allianz Stadium. Das hätte eigentlich auch die Medaille gehört und nicht die Allianz Arena aus München. Ja, gut, Fehler passieren, ist irgendwie auch witzig und iconic, aber ich weiß nicht, ob da jemand vielleicht eventuell seinen Job verloren hat nach dieser Aktion. Aber gut, mein Gott, passiert, oder?

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0: 1, ihr seid bei Radio Galaxy. Wir sind mittendrin in der Urlaubssaison und das bedeutet für viele auch doppelt und dreifach Schichten schieben und Urlaubsvertretung. Ich hoffe, ihr kommt stressfrei durch diesen Dienstag und wir sind bei euch mit den besten aktuellen Hits. Taylor Swift ist mit dabei, Loi und Teddy Swims gleich nach halb.
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seid bei Radio Galaxy. Hi, und diese Story, Leute, ich wünschte, sie wäre nicht wahr, weil das ist so deutsch, wie es nur deutsch sein kann, und ich schäme mich wirklich dafür. Ein Bäcker aus Pfaffenhofen an der Ilm ist bundesweit in den Schlagzeilen gerade, weil er einem Kunden ein halbes Brot verkauft hat und dieses Brot 10 Gramm zu leicht war. 10. Ja? Das ganze Brot wird zum Kilopreis von 4,80 verkauft. Will der Kunde die Hälfte, wird in der Mitte mit der Maschine geteilt. Zack, fertig. Halber Preis. Passt, oder? Nein, der Kunde hat zu Hause nachgewogen und gemerkt, das sind 10 ganze Gramm zu wenig. Und der Bäcker so, ja, manchmal sind es halt 10 Gramm mehr, manchmal 10 Gramm weniger, was soll's. Ja, plötzlich stand aber das Eichamt in der Bäckerei und sprach ein Verbot aus, weitere Brothälften zu verkaufen. End vom Lied ist, der Bäcker musste sich jetzt eine geeichte Feinwaage im Wert von 15.000 Euro kaufen, damit sich der Kilopreis auf den Cent genau am Ende auf der Rechnung zeigt. Hallo? Ich habe da gar keine Worte dafür. Wie kommt man da drauf, wegen 10 Gramm dann irgendein Amt anzurufen, was an meinem Bäcker vorbeigeht, und dieses Amt, also, nee. Nee, nee, nee. Also wirklich, das, der arme Bäcker, das tut mir sowas von leid und ist einfach so, sag mir, dass wir in Deutschland leben, ohne zu sagen, dass wir in Deutschland leben, oder? Geht gar nicht.

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11: Ich bin Joshua Heise. Deutschland bleibt das Land der Autofahrerinnen und Autofahrer. Mehr als 80% sind mindestens einmal die Woche mit dem Auto unterwegs, zeigt eine Befragung des TÜV-Verbands. Zweitwichtigstes Fortbewegungsmittel ist das Zu-Fuß-Gehen. Danach folgen der öffentliche Personennahverkehr und das Fahrrad. Ersetzen wir Freundschaften immer mehr durch Social Media und Chatbots? Laut neuem Freizeitmonitor der Stiftung für Zukunftsfragen treffen nur noch 19% der Befragten regelmäßig ihre Freunde. Gleichzeitig nutzen 42% mindestens einmal pro Woche KI. Bei den 18- bis 24-Jährigen sind es fast 2/3. Immerhin, wir treiben mehr Sport als früher und auch Vereine und Ehrenämter bleiben beliebt. Jetzt steht es fest, es war der Norovirus, der letzte Woche zahlreiche Hotelgäste im unterfränkischen Weibersbrunn in die Knie gezwungen hat. Bei 16 Menschen liegt inzwischen eine Bestätigung vor, teilte das Landratsamt Aschaffenburg mit. Insgesamt klagten mehr als 30 Hotelgäste über Magen-Darm-Beschwerden. Unklar ist, wo der Ausbruch herkam. Mehr Umsatz, mehr Aufträge, mehr Beschäftigte. Die deutsche Baubranche hat im Juni kräftig zugelegt. Das Statistische Bundesamt meldet ein Auftragsplus von 11% im Vergleich zum Vorjahresmonat. Die Beschäftigungszahl stieg auf rund 545.000 Menschen. Besonders der Straßen- und öffentliche Bau laufen gut. Der private Wohnungsbau hingegen schwächelt wegen der hohen Zinsen weiter.
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12: Regen ist jetzt am Nachmittag am Start. Teilweise gewittert sogar bei euch, aber von Westen her, da wird's wieder ein bisschen freundlicher. Dann ist teilweise die Sonne auch wieder mit am Start. Maximal bekommen wir jetzt 19 bis 24 Grad am Nachmittag. Der Galaxy-Wettertrend für die nächsten Tage. Morgen auch nochmal so ein bisschen leichter Regen mit dabei. Ansonsten ist es wolkig bei euch und die Schauer, die lassen dann auch über den Tag hinweg ein bisschen nach. Übermorgen dann überwiegend wieder sonniger und ein paar Wolken natürlich noch am Himmel, stören aber nicht weiter. Und die Temperaturen gehen stückweise rauf bis zu 32 Grad dann übermorgen.
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12: Hi Autofahrer, kurzes Update. A9 Halle Leipzig Richtung Nürnberg. Vorsicht zwischen Rudolfstein und Berg. Bahn Steben. Hier steht ein defekter LKW. Der rechte Fahrstreifen ist deshalb blockiert. A6 Nürnberg Richtung Heilbronn. Haben wir 2 Kilometer Stau zwischen Crailsheim und Kirchberg. Hier verliert ihr gute 10 Minuten. Und ihr werdet geblitzt bei euch in Würzburg. Kirchbühlstraße und in Bayreuth Ludwig-Thoma-Straße. Habt ihr auch noch was entdeckt? Einen Stau oder einen Blitzer? Dann sehr gerne kostenlos bei uns melden an die 0800 007 0076. Danke euch und gute Fahrt.
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0: schönen Nachmittag. Es ist kurz nach eins. Ihr hört Radio Galaxy mit Moritz. Gemeinsam kommen wir jetzt noch gut durch diesen Dienstagnachmittag. Und draußen ist es noch so ein bisschen regnerisch bei uns. Aber wir sind ja immer noch mittendrin im Hitsommer hier auf Radio Galaxy. Deswegen haben wir jetzt einen richtigen Sommerhit für euch am Start. Das ist Alex Warren mit Fever Dream. Und da würde ich sagen, da lassen wir zumindest gedanklich mal ein bisschen die Sonne aufgehen. In den nächsten Tagen wird es dann ja auch ein bisschen wärmer. Hier ist Alex Warren für euch. Das sind die besten aktuellen Hits hier auf Radio Galaxy.
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0: Kurz vor halb zwei haben wir es. 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Gleich sind Tame Impala für euch in der Playlist und die kehren zurück nach Deutschland. Und das schon im nächsten Jahr, haben sie jetzt bekannt gegeben. Eine einzige exklusive Show gibt's und dafür müsst ihr dann nach Köln fahren, wenn ihr das wollt. Aber dafür gibt's dann auch das brandneue Album und dann bestimmt auch den hier. Dracula, der ist auch gleich bei uns in der Playlist. Das ist der Social Media Hit. Natürlich im Remix. Zusammen mit K-Pop-Sängerin Jenny. Gibt's gleich für euch.
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0: Hi Autofahrer, kurzes Update. A9 Halle Leipzig Richtung Nürnberg. Vorsicht zwischen Rudolfstein und Berg. Bahn Steben. Hier steht ein defekter LKW. Der rechte Fahrstreifen ist deshalb blockiert. A6 Nürnberg Richtung Heilbronn. Haben wir 2 Kilometer Stau zwischen Crailsheim und Kirchberg. Hier verliert ihr eure Route 10 Minuten. Und ihr werdet geblitzt bei euch in Würzburg. Kirchbühlstraße und in Bayreuth Ludwig-Thoma-Straße. Habt ihr auch noch was entdeckt? Einen Stau oder einen Blitzer? Dann sehr gerne kostenlos bei uns melden. An die 0800 007 0076. Danke euch und gute Fahrt.
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0: der Moritz hier. Es ist wahrscheinlich das legendärste Tor ever. Diego Maradona bei der WM 1986.
1: Schauen Sie nochmal in der Zeitlupe, die Engländer reklamieren, er hätte den Ball mit der Hand gespielt.
2: Ja, ich glaube, sieht so aus, ne?
1: Sieht so aus, als wenn er den Ball mit der Hand gespielt hat.
0: Ja, Maradona hat aber danach gesagt, das war die Hand Gottes. Es ist also logisch, dass der Spielball dazu genauso legendär ist wie das Tor selbst. Und den hatte sich erstmal der damalige Schiri unter die Nägel gerissen. Und jetzt ist der Ball aber tatsächlich versteigert worden für fast 3 Millionen Euro. Das ist der absolute Wahnsinn, Leute. So viel Geld. Wer der neue Besitzer ist, das ist völlig unklar. Fest steht aber, wenn es ein Engländer ist, dann wird der Ball vermutlich feierlich in London verbrannt. Die sind nämlich noch bis heute sauer wegen diesem Phantomtor.
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0: Schönen Nachmittag, kurz vor zwei haben wir es. Ihr hört Radio Galaxy. Ich bin der Moritz und freue mich, dass ihr mit am Start seid. Gleich starten wir auch rein in die neue Stunde mit ganz entspannten Sound von Newcomerin Holly Humberstone. Das ist To Love Somebody. So kommen wir gut durch unseren Dienstagnachmittag. Und Nico Santos lässt zumindest gedanklich ein bisschen die Sonne aufgehen bei uns im Radio. Why Don't You Stay? Seine ganz heiße und brandneue Nummer und auch so ein bisschen spanische Vibes, die er damit bringt, gibt's gleich für euch auf die Ohren.
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8: Ich bin Joshua Heise. Jede und jeder Vierte, der im letzten Jahr eine Lehre angefangen hat, hatte Abitur. Das zeigt eine Auswertung des Statistischen Bundesamts zum Start des neuen Ausbildungsjahres. Im öffentlichen Dienst war es fast jeder Zweite, im Handwerk nur etwa jeder Sechste. Insgesamt sind 43% der Azubis mit einem Realschulabschluss in die Ausbildung gestartet. Nur 3% hatten die Schule zuvor abgebrochen. KI ist für viele mittlerweile mehr als ein Assistent für Studium oder Arbeit. Sie wird auch als Beziehungsratgeber, Therapeut oder Freundesersatz genutzt. Das zeigt eine Umfrage der Stiftung für Zukunftsfragen. Zudem werden Angebote ohne feste Termine, also beispielsweise Musik oder Videospiele, beliebter. Aber gleichzeitig macht mehr als die Hälfte der Befragten zum Ausgleich Sport. Auch Vereine und das Ehrenamt sind weiter beliebt. Mit etwas mehr Zuversicht blickt die deutsche Wirtschaft in die Zukunft. So hat sich im August der IFO-Geschäftsklima-Index den 4. Monat in Folge etwas erholt. Über Wirtschaft, Soziales und Klima sprechen heute und morgen die Bundesminister bei einem Treffen. Vorab kündigte Kanzler Merz an, dass man dem Bereich Klimawandel einen besonderen Platz einräumen will. Die Grünen hatten ihm hier zuletzt vorgeworfen, abzutauchen. Im Süden Frankreichs hat ein Tornado etwa 300 Häuser beschädigt. Fast 40 Menschen wurden den Angaben nach verletzt, 17 von ihnen mussten ins Krankenhaus. Die Gemeinde Pomar liegt in den Ausläufern der Pyrenäen. Die Bürgermeisterin sagte französischen Medien, für alle Bewohner sei es ein traumatisches Ereignis gewesen. Der Tornado sei so schnell gekommen, man habe nichts tun können.
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0: Der Topwert jetzt am Nachmittag liegt zwischen 19 und 24 Grad. Wir haben immer noch ein bisschen Regen bei euch mit am Start. Teilweise gewittert sogar. Aber es wird immer wieder besser. Von Westen her wird's sonniger. Der Galaxy-Wetter-Trend für die nächsten Tage. Morgen auch noch ein leichter Regen mit am Start. Aber ansonsten bewölkt bei euch. Und es wird dann auch immer freundlicher. Der Regen, der verschwindet dann so im Laufe des Tages. Übermorgen dann ein Mix aus Sonne und Wolken. Und das Ganze dann bei 32 Grad. Die bekommen wir mal. Maximal wird also ein bisschen wärmer.
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0: Hi Autofahrer, kurzes Update. A73 Bamberg Richtung Suhl. Vorsicht zwischen Lichtenfels Nord und Untersimau. Hier steht ein defekter LKW und hier sind noch Reifenteile auf der Autobahn unterwegs. A93 Holledau Richtung Regensburg zwischen Wollenzach und Mainburg. Vorsicht auch hier, eine Plane unterwegs auf der Autobahn und Gegenrichtung A93 Regensburg Richtung Holledau. Hier haben wir ein Metallrohr zwischen Mainburg und dem Dreieck Holledau noch hier auf der Autobahn. Habt ihr auch noch was entdeckt? Ein Stau oder ein Blitzer oder halt irgendwas, was nicht auf die Autobahn gehört? Dann lasst es uns wissen. 0800 007 0076. Danke euch und gute Fahrt.
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schönen Nachmittag wünsche ich euch. Ich bin der Moritz und ihr hört Radio Galaxy. Alle Gaming-Fans von euch schauen heute Abend nach Köln. Die diesjährige Gamescom, die startet nämlich heute Abend schon, zumindest mit einer Opening Night. Das heißt, es gibt dann auch wieder Ankündigungen und Trailer zu den kommenden Spielen. Und für Besucher ist die weltgrößte Gaming-Messe dann ab morgen geöffnet. Und es werden wirklich wieder wie im letzten Jahr ungefähr die gleichen Besucherinnen und Besucher in Anzahl gemessen oder erwartet. Und das waren 350.000 Leute. Das ist schon richtig top. Also für alle, die dann nach Köln auch aufbrechen und auf die Messe fahren, da wünschen wir euch natürlich viel Spaß. Und alle anderen können natürlich die tollen Ankündigungen und Trailer dann genießen. Und damit ihr mir noch gut durch den Dienstagnachmittag kommt, haben wir von euch die besten aktuellen Hits hier in der Playlist. Und der hier, der ist auf jeden Fall einer, der bringt uns richtig Energie, damit wir noch gut durchkommen. Das ist Bebe Rexha mit New Religion. Die

0: kurz vor halb drei haben wir es an diesem Dienstagnachmittag. Ihr hört Radio Galaxy. Und Leute, ich weiß, es kann ein bisschen anstrengend werden. Ne? Die Woche ist gerade erst gestartet. Jetzt sind vielleicht auch noch viele Meetings am Nachmittag. Und dann ist man auch so ein bisschen durch. Deswegen haben wir von euch The Bowser mit Magnetic in die Playlist gepackt. Der große Social-Media-Hit. Aber eine ganz entspannte Nummer. Da könnt ihr gleich nochmal ein bisschen durchschnaufen. Außerdem gibt es die Hammerstimme von Ed Sheeran für euch auf die Ohren. Martin Garrix hat sich mit ihm zusammengetan. Repeated heißt diese neue Nummer. Hören wir gleich gemeinsam mal rein. Hier auf Radio Galaxy und natürlich auch über unseren Webstream auf radiogalaxy.de.
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0: ein defekter LKW und hier sind noch Reifenteile auf der Autobahn unterwegs. A93 Holledau Richtung Regensburg zwischen Wollenzach und Mainburg. Vorsicht, auch hier eine Plane unterwegs auf der Autobahn und Gegenrichtung A93 Regensburg Richtung Holledau. Hier haben wir ein Metallrohr zwischen Mainburg und dem Dreieck Holledau noch hier auf der Autobahn. Habt ihr auch noch was entdeckt? Ein Stau oder ein Blitzer oder halt irgendwas, was nicht auf die Autobahn gehört? Dann lasst es uns wissen. 0800 007 0076. Danke euch und gute Fahrt.
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Fastfood-Fans in Bayern sind gerade außer sich, denn es gibt eine Fastfood-Kette, die jetzt tatsächlich hier auch Fuß fassen kann. Schönen Nachmittag, der Moritz hier. Mc's, BK und viele weitere Fastfood-Läden kennen wir aus unseren Innenstädten und im Prinzip sind es eigentlich immer nur Burger, oder? Taco Bell hingegen erobern jetzt mit ihren Tacos und Burritos so nach und nach Stück für Stück Europa. Ja, und jetzt eben auch bei uns in Bayern. Zwei erste Filialen sollen im Herbst schon aufmachen, bei euch in München, Riem und Freiham. Insgesamt 15 Filialen sind in Bayern dann langfristig auch geplant. Und ich hoffe natürlich jetzt, dass die dann nicht alle in München sind, sondern sich das schon ein bisschen verteilt. Ihr hört Radio Galaxy am Nachmittag und das sind die besten aktuellen

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0: Hier ist Radio Galaxy und wir haben den passenden Soundtrack für euren Nachmittag. Gleich geht's mit voller Energie wieder rein in die neue Stunde. Kato mit Turn the Lights Off für euch in der Playlist. Außerdem ganz frisch rein verirrt hat sich Topic zusammen mit Becky G. Sorry Papi, total angesagt, gerade vor allem im Netz und deshalb natürlich auch gleich bei uns in der Playlist. Ja, aber nicht nur ein kleiner Ausschnitt, sondern in voller Länge, fast 3 Minuten. Gibt's gleich für euch hier auf Radio Galaxy.
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16: Ich bin Joshua Heise. Erst Abi, dann Ausbildung. Das hat letztes Jahr auf jede und jeden vierten Azubi zugetroffen, der eine Lehre angefangen hat. Laut dem Statistischen Bundesamt waren das etwas mehr als noch 2015. Die meisten Azubis mit Abi gab's im öffentlichen Dienst, in der Industrie und im Handel. Im Handwerk hatte hingegen nur etwa jeder sechste Abi. Die meisten Azubis hatten einen Realschulabschluss. Innenminister Dobrindt hat seine Ankündigung wahrgemacht. Die Bundespolizei hat per Charterflug weitere 23 ausreisepflichtige Afghanen in ihr Herkunftsland gebracht. Die Abschiebung vom Flughafen Leipzig-Halle nach Kabul begann in den frühen Morgenstunden. Menschenrechtsorganisationen kritisieren, dass die Unterernährung in Afghanistan ein bislang nicht dagewesenes Ausmaß erreicht hat. Wie transparent sind die Bundesländer, wenn es um Lobbyismus in der Politik geht? Das zeigt eine Auswertung der Organisation Transparency International. Bayern liegt auf Platz 2 hinter Baden-Württemberg. Bewertet wurde zum Beispiel, ob und in welcher Qualität Lobbyregister und Verhaltensregeln für Abgeordnete existieren. Transparency International kritisiert, dass es zwar teilweise klare Regeln zur Lobbytransparenz gibt, diese aber nicht richtig umgesetzt werden. Wenn der FC Bayern am Freitag gegen Stuttgart in die neue Saison der Fußball-Bundesliga startet, dann wird einer fehlen, Jamal Musiala. Das berichten mehrere Medien. Nach seinen Zusammenbrüchen im Zusammenhang mit einer milden Form der Epilepsie soll der 23-Jährige im Laufe der Woche aber wieder ins Teamtraining zurückkehren können. Eine offizielle Info vom Verein gibt es noch nicht.
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0: Regen ist jetzt am Nachmittag am Start. Teilweise gewittert sogar bei euch, aber von Westen her, da wird's wieder ein bisschen freundlicher. Dann ist teilweise die Sonne auch wieder mit am Start. Maximal bekommen wir jetzt 19 bis 24 Grad am Nachmittag. Der Galaxy-Wettertrend für die nächsten Tage. Morgen auch nochmal so ein bisschen leichter Regen mit dabei. Ansonsten ist es wolkig bei euch und die Schauer, die lassen dann auch über den Tag hinweg ein bisschen nach. Übermorgen dann überwiegend wieder sonniger und ein paar Wolken natürlich noch am Himmel, stören aber nicht weiter und die Temperaturen gehen stückweise rauf bis zu 32 Grad dann übermorgen.
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0: Hi Autofahrer, ein kurzes Update. Schaut gerade richtig gut aus. Ich habe keine Meldungen und keine Blitzer für euch, aber vielleicht habt ihr ja was gesehen. Staus, Blitzer gerne jederzeit kostenlos bei uns melden an die 0800 007 0076. Einfach kurz durchklingeln oder WhatsApp-Audio schicken, das geht genauso. Danke euch und gute Fahrt.
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schönen Dienstagnachmittag wünsche ich euch. Hier ist Radio Galaxy, Moritz für euch am Mikrofon. Und Leute, ich weiß, es ist gerade der Anfang der Woche. Da draußen regnet so ein bisschen. Die Motivation, die könnte höher sein. Ich verstehe das voll, Leute. Deshalb haben wir für euch jetzt Teddy Swims in die Playlist gepackt. Mr. Know-It-All, sein aktueller Hit. Ich liebe diese Nummer einfach. Ganz entspannte Beats und seine Hammerstimme obendrauf. Können wir uns jetzt gleich ein bisschen zurücklehnen und ein bisschen durchschnaufen und dann wieder mit voller Energie starten. Das sind die besten aktuellen Hits für euch hier auf Radio Galaxy.

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0: Leute, ich sag's euch, es wäre schon ein Traum, ein eigenes Lego-Set rausbringen. Steht irgendwie noch auf meiner Bucketlist, muss ich sagen. Aber sie hat's schon geschafft. Olivia Rodrigo ist gleich für euch bei uns auch in der Playlist. Sie hatte tatsächlich eigene Lego-Sets und zwar mehrere im Lila und ein bisschen schwarz gehalten. Habe ich erst mir neulich ein bisschen bei euch in München angeguckt und da war ich im Lego-Store unterwegs. Drop Dead ist ihr aktueller Hit. Der liegt gleich für euch bei uns in der Playlist. Damit kommt ihr noch gut durch diesen Dienstagnachmittag. Und ganz frisch reingekommen ist Another. Talk to You bringt uns ein bisschen so Sommer-Beach-Vibes. Schadet auch nichts, ne? Können wir mindestens ein bisschen gedanklich vielleicht auch ein bisschen zurückdenken an unseren Sommerurlaub. Ja, bin jetzt auch erst frisch wieder zurück. Da sind die Gedanken noch frisch. Gibt's alles für gleich für euch hier auf Radio Galaxy. Und natürlich hört ihr uns auch komplett rauschfrei über DAB+.
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0: Hi Autofahrer, kurzes Update. A3 Frankfurt Richtung Würzburg haben wir 8 Kilometer Stau zwischen Stockstadt und Goldbach. Hier verliert ihr gerade eine halbe Stunde. Und eine Stunde mehr müsst ihr in der Gegenrichtung einplanen. A3 Würzburg Richtung Frankfurt zwischen Weibersbrunn und Aschaffenburg. Hier 10 Kilometer Stau.
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0: Hi Autofahrer, kurzes Update. A3 Frankfurt Richtung Würzburg haben wir 8 Kilometer Stau zwischen Stockstadt und Goldbach. Hier verliert ihr gerade eine halbe Stunde. Und eine Stunde mehr müsst ihr in der Gegenrichtung einplanen.

0: Was soll das denn sein?
1: Mein neues Highlight im Büro. Das Teil hätte ich mir mal für die Schule gewünscht. Geht super schnell und effektiv. Leider ziemlich laut. Die Kollegen schauen sogar gelegentlich vorbei und wollen auch mal. Das Ergebnis ist super und nicht zu dünn. Läuft mit Akku und kann auch mal ausgeliehen werden.
0: Aha, okay. Das war Kollege Marvin, hat eine Produktbewertung aus dem Internet gefischt und wir müssen in dieser Woche wieder zusammen mitraten. Und Leute, ich habe keine Ahnung, ein Highlight im Büro, das aber irgendwie ziemlich laut ist, schnell und effektiv, Ergebnis super und nicht zu dünn. Ich stehe komplett am Schlauch. Ich weiß nicht, was das sein soll. Aber wenn ihr jetzt sagt, Moritz, ist doch total simpel, dann lasst es mich gerne wissen. Schickt mir eine WhatsApp-Audio an die 0800 007 0076. Und die Auflösung von unserem großen Produkteraten bekommt ihr morgen früh bei uns in der Morningshow um 7:45 hier auf Radio Galaxy.

0: S4 Hamas, ihr hört Radio Galaxy. Ich bin der Moritz, freue mich, dass ihr mit am Start seid. Temper City sind auch gleich mit dabei mit Self-Aware und ich sag's euch Leute, da kriege ich immer so einen Ohrwurm davon, von diesem Refrain auch. Den kriege ich den ganzen Nachmittag jetzt nicht mehr aus dem Kopf. Verspreche ich euch, geht euch bestimmt gleich genauso. Und Christus Randy hat's ganz frisch bei uns in die Radio Galaxy Playlist geschafft. Good Old Days heißt sein aktueller Hit. Der feiert das Hier und Jetzt. In seiner Meinung nach soll man lieber im Hier und Jetzt leben und lieber dann später auf diese Tage zurückblicken und sagen, das, Leute, das waren die guten alten Tage. Machen wir so. Lieber Chris, gibt's gleich für euch hier bei uns auf Radio Galaxy.
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8: Ich bin Joshua Heise. Dass Menschen mit Behinderung beim Job oder der Wohnungssuche häufiger benachteiligt werden als andere, ist kein neues Phänomen. Aber eine Studie hat jetzt neue Zahlen. Fast 6 von 10 Menschen mit Behinderung sagen, sie wurden in den letzten 5 Jahren benachteiligt. Für fast jeden Dritten ist es ein ständiges Problem. Betroffene fordern mehr Aufklärung und härtere Strafen bei Diskriminierung. Bundeslandwirtschaftsminister Reiner hält nichts von den Zuckersteuerplänen von Finanzminister Klingbeil. Die würden deutlich über die Empfehlungen der zuständigen Expertenkommission hinausgehen, kritisiert der CSU-Politiker in der Rheinischen Post. Hintergrund ist, dass die Zuckersteuer zum Beispiel auch Fruchtsäfte, Pflanzenmilch und alkoholfreies Bier betreffen soll. Jeder dritte Jugendliche in Deutschland fühlt sich durch Schulstress massiv belastet. Das zeigt eine Studie im Auftrag der Krankenkasse Barmer. Besonders betroffen sind Schülerinnen. Fast jede zweite gab an, durch den Leistungsdruck stark beeinträchtigt zu sein. Bei den Jungs ist es jeder vierte. Auch Stress in der Familie und Einsamkeit sind für viele ein Faktor. Barmer-Chef Straub fordert, die psychische Gesundheit junger Menschen mehr in den Mittelpunkt zu stellen. Ein Kunde beschwert sich, weil sein halber Brotlaib zu leicht ist. Die Folge? Die Bäckerei, in der er sein Brot gekauft hat, legt sich für 15.000 Euro eine Präzisionswaage zu. Genauso ist es im oberbayerischen Pfaffenhofen an der Ilm passiert. Der Kunde hatte sich so sehr beschwert, dass irgendwann die Behörden in der Bäckerei standen und gesagt haben, halbe Brote dürfen nicht ohne exaktes Wiegen verkauft werden.
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0: Der Topwert jetzt am Nachmittag liegt zwischen 19 und 24 Grad. Wir haben immer noch ein bisschen Regen bei euch mit am Start, teilweise gewittert sogar. Aber es wird immer wieder besser. Von Westen her wird's sonniger. Der Galaxy-Wettertrend für die nächsten Tage. Morgen auch noch ein leichter Regen mit am Start, aber ansonsten bewölkt bei euch und es wird dann auch immer freundlicher. Der Regen, der verschwindet dann so im Laufe des Tages. Übermorgen dann ein Mix aus Sonne und Wolken und das Ganze dann bei 32 Grad. Die bekommen wir maximal, wird also ein bisschen wärmer.
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0: Hi Autofahrer, kurzes Update. A3 Frankfurt Richtung Würzburg zwischen Stockstadt und Goldbach immer noch 8 Kilometer Stau. Ihr verliert hier eine halbe Stunde und eine Stunde mehr müsst ihr einplanen auf der Gegenrichtung. A3 Würzburg Richtung Frankfurt, hier zwischen Weibersbrunn und Aschaffenburg-Ost haben wir 12 Kilometer Stau. Gutes Durchhaltevermögen an dieser Stelle. Und A7 Würzburg Richtung Fulda, 5 Kilometer Stau zwischen Bad Kissingen-Obertholber und Bad Brückenau-Volkers. Ihr solltet hier so eine Viertelstunde mehr einplanen. Habt ihr auch noch was entdeckt, einen Stau oder einen Blitzer, dann sehr gerne kostenlos bei uns melden an die 0800 007 0076. Danke euch und gute Fahrt.
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Ja, mit Karte bitte. Bezahlen ohne Bargeld wird immer beliebter an den deutschen Ladenkassen. Am häufigsten kommt dabei tatsächlich die Girocard zum Einsatz. Die habe ich überhaupt nicht mal. Hi, der Moritz hier. Die hat im ersten Halbjahr Rekordzahlen erzielt. Über 4 Milliarden Mal nutzten Verbraucherinnen und Verbraucher diese Karte laut dem Euro-Kartensystem. Finde ich total verrückt, aber ich weiß nicht, wie es euch geht, aber ich habe irgendwie auch viel Kreditkarten. Ich meine, da kriege ich auch irgendwie die besseren Konditionen und teilweise sogar dann auch nochmal Geld zurück fürs Benutzen. Aber Girocard, klar, das ist irgendwie auch so der Klassiker, ne? Und wenn ihr gerade umgestiegen seid von eurem noch Sparkonto oder was ihr immer als Kinder hattet und dann bei eurer klassischen Bank übergegangen seid, dann kriegt ihr natürlich eine Girocard inklusive. Also machen anscheinend viele von euch. Und falls ihr gerade an der Supermarktkasse steht und euch die Zeit ewig vorkommt, dann verkürzen wir euch die jetzt hier mit Save My Love. Das sind Kygo, Khaled und Griffin für euch. Ganz entspannte Nummer. Das sind die besten aktuellen Hits.

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0: Hier ist Radio Galaxy für euren Nachmittag. Wir haben kurz vor 5 und machen gleich mal ganz entspannt weiter mit Harry Styles und American Girls. Damit geht's fast von alleine die Arbeit. Außerdem Taylor Swift mit am Start. I Knew It, I Knew You. Das ist der neue Soundtrack zum Toy Story Film. Habt ihr vielleicht schon gesehen oder zumindest die Plakate? Ich fahre jeden Tag an einem vorbei. Also bei mir hängen die fast in der ganzen Stadt. Zumindest bei mir auf dem Arbeitsweg, muss ich sagen. Und das gibt's gleich für euch auf jeden Fall auf die Ohren hier auf Radio Galaxy. Und ihr hört uns natürlich auch über eure Smart Speaker übrigens bei der Arbeit. Gerne mal ausprobieren.
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0: Hi Autofahrer, kurzes Update. A3 Frankfurt Richtung Würzburg zwischen Stockstadt und Goldbach immer noch 8 Kilometer Stau. Ihr verliert hier eine halbe Stunde und eine Stunde mehr müsst ihr einplanen auf der Gegenrichtung. A3 Würzburg Richtung Frankfurt, hier zwischen Weibersbrunn und Aschaffenburg-Ost haben wir 12 Kilometer Stau. Gutes Durchhaltevermögen an dieser Stelle. Und A7 Würzburg Richtung Fulda, 5 Kilometer Stau zwischen Bad Kissingen, Obertrulba und Bad Brückenau-Volkers. Ihr solltet hier so eine Viertelstunde mehr einplanen. Habt ihr auch noch was entdeckt? Ein Stau oder ein Blitzer? Dann sehr gerne kostenlos bei uns melden an die 0800 007 0076. Danke euch und gute Fahrt.
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0: In Frankfurt, hier zwischen Weibersbrunn und Aschaffenburg-Ost, haben wir 12 Kilometer Stau. Gutes Durchhaltevermögen an dieser Stelle. Und A7 Würzburg Richtung Fulda, 5 Kilometer Stau zwischen Bad Kissingen, Obertrulba und Bad Brückenau-Volkers. Ihr solltet hier so eine Viertelstunde mehr einplanen. Habt ihr auch noch was entdeckt, einen Stau oder einen Blitzer, dann sehr gerne kostenlos bei uns melden an die 0800 007 0076.

0: der Moritz hier. Es ist wahrscheinlich das legendärste Tor ever. Diego Maradona bei der WM 1986.
1: Schauen Sie nochmal in der Zeitlupe, die Engländer reklamieren, er hätte den Ball mit der Hand gespielt.
2: Sieht so aus, als wenn er den Ball mit der Hand gespielt hat.
0: Ja, Maradona hat aber danach gesagt, das war die Hand Gottes. Es ist also logisch, dass der Spielball dazu genauso legendär ist wie das Tor selbst. Und den hatte sich erstmal der damalige Schiri unter die Nägel gerissen. Und jetzt ist der Ball aber tatsächlich versteigert worden für fast 3 Millionen Euro. Das ist der absolute Wahnsinn, Leute. So viel Geld. Wer der neue Besitzer ist, das ist völlig unklar. Fest steht aber, wenn es ein Engländer ist, dann wird der Ball vermutlich feierlich in London verbrannt. Die sind nämlich noch bis heute sauer wegen diesem Phantomtor.
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0: Kurz vor 5 Hammers, ihr hört Radio Galaxy und ab geht's in Richtung Feierabend gleich zusammen mit Tame Impala. Und die haben jetzt angekündigt, dass sie nach Deutschland kommen und zwar im nächsten Jahr dann schon. Müsste aber allerdings nach Köln fahren, es gibt nämlich nur eine exklusive Deutschland-Show. Dafür dann das brandneue Album, das das Projekt dann präsentiert in der Kölner Lanxess Arena. Und natürlich dürfen die alten Hits auch nicht fehlen, aber der hier ist dann wahrscheinlich auch mit dabei. Dracula, den gibt's gleich für euch auf die Ohren. Das ist der große Social-Media-Hit zusammen mit K-Pop-Sängerin Jenny.
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11: Ich bin Joshua Heise. Egal ob bei der Wohnungssuche, im Job oder auf der Straße, Menschen mit Behinderung werden im Alltag mehr diskriminiert als andere. Laut einer Umfrage der Aktion Mensch wurden fast 6 von 10 Menschen mit Behinderung in den letzten 5 Jahren unfair behandelt. Viele Betroffene ziehen sich zurück und wissen nicht, wo sie Hilfe bekommen. Die Aktion Mensch fordert deshalb mehr Beratungsstellen. Das Bundeskabinett ist heute zu einer 2-tägigen Klausur auf Schloss Neu-Hardenberg zusammengekommen. Der Regierung stehen 3 Landtagswahlen und ein möglicherweise heißer Reformherbst bevor. Ronny Tochau berichtet.
12: Um die Wirtschaft anzukurbeln, will die Regierung bei ihrer Klausur unter anderem über Preise und Innovationen reden. Außerdem steht neue Drohnenabwehr im Zentrum und mehr Hitzeschutz. Die Schäden des Hitzesommers zeigten den Handlungsbedarf, so der Kanzler. Merz kündigte konkrete Beschlüsse für die nächsten Kabinettssitzungen an.
11: Ersetzen wir Freundschaften immer mehr durch Social Media und Chatbots? Laut neuem Freizeitmonitor der Stiftung für Zukunftsfragen treffen nur noch 19% der Befragten regelmäßig ihre Freunde. Gleichzeitig nutzen 42% mindestens einmal pro Woche KI. Bei den 18- bis 24-Jährigen sind es fast 2/3. Immerhin, wir treiben mehr Sport als früher und auch Vereine und Ehrenämter bleiben beliebt. In der Memminger Innenstadt hat ein betrunkener Mann mit einer Pistole hantiert und dadurch einen Polizeieinsatz ausgelöst. Der 45-Jährige hatte laut den Ermittlern vor Bekannten mit der Waffe geprahlt, einen Waffenschein hatte er allerdings nicht. Die Polizei hat die Pistole mitgenommen, jetzt wird gegen den Mann wegen Verstoßes gegen das Waffengesetz ermittelt.
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0: Regen ist jetzt am Nachmittag am Start. Teilweise gewittert sogar bei euch, aber von Westen her, da wird's wieder ein bisschen freundlicher. Da ist teilweise die Sonne auch wieder mit am Start. Maximal bekommen wir jetzt 19 bis 24 Grad am Nachmittag. Der Galaxy-Wetter-Trend für die nächsten Tage. Morgen auch nochmal so ein bisschen leichter Regen mit dabei. Ansonsten ist es wolkig bei euch und die Schauer, die lassen dann auch über den Tag hinweg ein bisschen nach. Übermorgen dann überwiegend wieder sonniger und ein paar Wolken natürlich noch am Himmel, stören aber nicht weiter. und die Temperaturen gehen stückweise rauf bis zu 32 Grad dann übermorgen.
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0: Hi Autofahrer, kurzes Update. A3 Würzburg Richtung Nürnberg, Vorsicht zwischen Rottendorf und dem Kreuz Bibelried. Hier hat's gekracht und ist alles noch ungesichert. A3 Frankfurt Richtung Würzburg, also Gegenrichtung zwischen Seligenstädter Dreieck und Goldbach haben wir 9 Kilometer Stau. Hier verliert ihr gerade eine halbe Stunde, genauso wie auf der A3 Würzburg Richtung Frankfurt. Hier zwischen Weibersbrunn und Aschaffenburg Ost auch 9 Kilometer Stau. Ihr habt auch noch was entdeckt, einen Stau oder einen Blitzer, dann sehr gerne kostenlos bei uns melden an die 0800 007 0076. Danke euch und gute Fahrt.
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Fastfood-Fans in Bayern sind gerade außer sich, denn es gibt eine Fastfood-Kette, die jetzt tatsächlich hier auch Fuß fassen kann. Schönen Nachmittag, der Moritz hier. Mc's, BK und viele weitere Fastfood-Läden kennen wir aus unseren Innenstädten und im Prinzip sind es eigentlich immer nur Burger, oder? Taco Bell hingegen erobern jetzt mit ihren Tacos und Burritos so nach und nach Stück für Stück Europa. Ja, und jetzt eben auch bei uns in Bayern. Zwei erste Filialen sollen im Herbst schon aufmachen, bei euch in München, Riem und Freiham. Insgesamt 15 Filialen sind in Bayern dann langfristig auch geplant. Und ich hoffe natürlich jetzt, dass die dann nicht alle in München sind, sondern sich das schon ein bisschen verteilt. Ihr hört Radio Galaxy am Nachmittag und das sind die besten aktuellen

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0: Kurz vor halb sechs haben wir's. Ganz entspannt starten wir rein in euren Feierabend gleich zusammen mit Newcomerin Holly Humberstone. To Love Somebody, ihr großer internationaler Hit. Da können wir ein bisschen durchschnaufen. Außerdem gibt's die Hammerstimme von Ed Sheeran für euch obendrauf. Zusammen mit Martin Garrix hat er Repeated gemacht. Die ist brandneu bei uns in der Playlist. Gibt's gleich für euch auf die Ohren hier auf Radio Galaxy. Und ihr hört uns natürlich im Auto auch komplett rauschfrei auf der Heimfahrt über DAB+.
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2: Hi Autofahrer, kurzes Update. A3 Würzburg Richtung Nürnberg. Vorsicht zwischen Rottendorf und dem Kreuz Bibelried. Hier hat's gekracht und ist alles noch ungesichert. A3 Frankfurt Richtung Würzburg, also Gegenrichtung. Zwischen Seligenstädter Dreieck und Goldbach haben wir 9 Kilometer Stau. Hier verliert ihr gerade eine halbe Stunde. Genauso wie auf der A3 Würzburg Richtung Frankfurt. Hier zwischen Weibersbrunn und Aschaffenburg Ost auch 9 Kilometer Stau. Ihr habt auch noch was entdeckt, einen Stau oder einen Blitzer, dann sehr gerne kostenlos bei uns melden an die 0800 007 0076. Danke euch und gute Fahrt.
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0: Hä? Was soll das denn sein?
1: Mein neues Highlight im Büro. Das Teil hätte ich mir mal für die Schule gewünscht. Geht super schnell und effektiv. Leider ziemlich laut. Die Kollegen schauen sogar gelegentlich vorbei und wollen auch mal. Das Ergebnis ist super und nicht zu dünn. Läuft mit Akku und kann auch mal ausgeliehen werden.
0: Aha, okay. Das war Kollege Marvin, hat eine Produktbewertung aus dem Internet gefischt. Und wir müssen in dieser Woche wieder zusammen mitraten. Und Leute, ich habe keine Ahnung. Ein Highlight im Büro, das aber irgendwie ziemlich laut ist, schnell und effektiv, Ergebnis super und nicht zu dünn. Ich stehe komplett am Schlauch. Ich weiß nicht, was das sein soll. Aber wenn ihr jetzt sagt, Moritz, ist doch total simpel, dann lasst es mich gerne wissen. 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Sie

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0: Ihr hört Radio Galaxy um kurz vor sechs mit Moritz und ich verabschiede mich jetzt auch in meinen Feierabend. Ich hoffe, ihr seid schon reingestartet und gemeinsam lassen wir den Abend dann auch noch ausklingen mit The Bowser und Magnetic, ihr großer Social-Media-Hit. Den gibt's gleich für euch auf die Ohren und könnt ein bisschen durchlaufen und entspannen. Außerdem ist Gracie Abrams mit am Start. Ich liebe diese Frau einfach für ihre Texte. Hit the Wall ist eine brandneue Nummer, ganz frisch bei uns reingekommen. Wir hören gleich mal gemeinsam rein, hier auf Radio Galaxy.
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5: Ich bin Joshua Heise. Hausaufgaben, Prüfungen, vielleicht auch Konflikte mit Mitschülern. Schule kann richtig stressig sein. Bei einer Studie im Auftrag der Krankenkasse Barmer ist jetzt rausgekommen, jeder dritte Jugendliche in Deutschland leidet massiv unter Schulstress. Bei Mädchen ist es sogar fast jede zweite, bei Jungen jeder vierte. Neben Schulstress belasten auch Stress in der Familie und Einsamkeit viele Jugendliche. Die geplante Zuckersteuer soll wohl deutlich umfangreicher ausfallen als bisher geplant. Das berichten mehrere Medien. Demnach soll die Steuer nicht nur bei Limonaden fällig werden, sondern auch bei Fruchtsäften, Smoothies, alkoholfreiem Bier und pflanzlicher Milch. Auch Zero-Produkte könnten mehr kosten. Das Landwirtschaftsministerium hat schon sein Veto eingelegt und kritisiert, dass die Pläne deutlich über die Empfehlungen von Experten hinausgehen. Deutschland braucht Zuwanderung, um zu funktionieren. Das hat Bundespräsident Steinmeier in einer Grundsatzrede gesagt. Dabei hat er auch ausdrücklich vor Abschottung und völkischem Nationalismus gewarnt. Gleichzeitig müsse man offen diskutieren, wie viel Zuwanderung das Land bewältigen kann. Zum deutschen Volk gehören laut Steinmeier auch die Menschen, die hierher gekommen sind. Taxis ohne Fahrer oder Fahrerin, das soll in München nächstes Jahr Realität werden. Ende 2027 will die Google-Schwester Waymo in der bayerischen Landeshauptstadt komplett fahrerlose Taxis für alle anbieten. Schon in den nächsten Wochen soll es die ersten Testfahrten geben. München wäre die erste Stadt in der EU mit so einem Angebot.
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0: Der Topwert jetzt am Nachmittag liegt zwischen 19 und 24 Grad. Wir haben immer noch ein bisschen Regen bei euch mit am Start. Teilweise gewittert sogar. Aber es wird immer wieder besser. Von Westen her wird's sonniger. Der Galaxy-Wettertrend für die nächsten Tage. Morgen auch noch ein leichter Regen mit am Start. Aber ansonsten bewölkt bei euch und es wird dann auch immer freundlicher. Der Regen, der verschwindet dann so im Laufe des Tages. Übermorgen dann ein Mix aus Sonne und Wolken und das Ganze dann bei 32 Grad. Die bekommen wir mal. Maximal wird also ein bisschen wärmer.
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6: Ich bin Helen Martin. Jeder fünfte Hausbesitzer in Deutschland hat Angst, sein Zuhause zu verlieren. Im Osten sogar jeder vierte. Das zeigt eine neue Forsa-Umfrage, über die die Bild berichtet. Grund sind teurere Kredite und hohe Nebenkosten. Vor allem Haushalte mit wenig Einkommen bangen um ihr Eigentum und die Angst wächst laut der Umfrage weiter. Bundeskanzler Merz hat sich am Rande der Kabinettsklausur zum Drohnenvorfall am Leipziger Flughafen geäußert. Die Bundesregierung werde sich demnächst äußern, was sie über die möglichen Urheber der Sprengstoffdrohne weiß. Mehr dazu von Thomas Bremser.
7: Anfang des Monats taucht abends eine mit Sprengstoff beladene Drohne am Flughafen auf und wird entschärft. Nach Informationen des Spiegel entdecken die Ermittler mindestens eine weitere Drohne und militärischen Sprengstoff. Für viele Experten führt die Spur nach Russland. Offiziell will sich die Regierung dazu aber noch nicht äußern. Die Bundesregierung stärkt den Schutz vor Drohnen aber etwa mit einem eigenen Drohnenzentrum.
6: Ungefähr 5 Monate ist es her, dass in Bayreuth 2 Regionalzüge im Hauptbahnhof zusammengestoßen sind. 6 Menschen wurden verletzt. Jetzt hat die Staatsanwaltschaft einen Lokführer angeklagt. Dem 65-Jährigen werden vorsätzlicher gefährlicher Eingriff in den Bahnverkehr und fahrlässige Körperverletzung vorgeworfen. Er soll mehrere Signale missachtet haben. Egal ob bei der Wohnungssuche, im Job oder auf der Straße. Menschen mit Behinderung werden im Alltag mehr diskriminiert als andere. Laut einer Umfrage der Aktion Mensch wurden fast 6 von 10 Menschen mit Behinderung in den letzten 5 Jahren unfair behandelt. Viele Betroffene ziehen sich zurück und wissen nicht, wo sie Hilfe bekommen. Die Aktion Mensch fordert deshalb mehr Beratungsstellen.
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8: Bis heute Nacht ist es bewölkt und teilweise ziehen noch Regenwolken oder auch sogar Gewitter noch ein bisschen durch. Die Temperaturen sinken deshalb auch auf 10 bis 16 Grad. Der Galaxy-Wettertrend für die nächsten Tage. Morgen starten wir zumindest mit einem leichten Regen. Teilweise ist aber nur noch bewölkt bei euch. Und wo ihr Regen habt, der verschwindet dann auch so langsam wieder. Keine Angst, im Laufe des Tages wird es besser. Und übermorgen dann deutlich mehr Sonnenschein mit ein bisschen Mix aus Wolken. Und der Regen ist dann aber verschwunden. Die Temperaturen, die gehen dann auch noch rauf auf warme 32 Grad übermorgen.
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6: Ich bin Helen Martin. Deutschland hat das Zeug dazu, bei künstlicher Intelligenz aufzuholen, meint zumindest Bundesdigitalminister Wildberger. Am Rande der Kabinettsklausur hat der CDU-Politiker gesagt, dass die USA und China im Bereich KI zwar weit voraus seien, er sieht aber vor allem bei KI in der Industrie eine Chance für eine globale Spitzenposition. Laut Wildberger soll deshalb die Leistungsfähigkeit von Rechenzentren schneller ausgebaut werden. In der VW-Zentrale in Wolfsburg hat eine Serie von Betriebsversammlungen begonnen. Die Belegschaft fordert vom Vorstand Antworten zu angekündigten Sparmaßnahmen. Zehntausende Stellen und 4 Werke sollen in Gefahr sein. Tine Klimach berichtet.
7: Volkswagen fährt im Krisenmodus. Die gesamte Autoindustrie stehe unter enormem Druck, sagte Vorstandschef Oliver Blume in der Wolfsburger Konzernzentrale. Es gehe nun darum, Kosten zu senken. Es sollen konzernweit 50.000 Stellen in Deutschland abgebaut werden. Auch von Werksschließungen ist die Rede. Niedersachsens Ministerpräsident Olaf Lies sagte zuletzt, dass das keine Option sei. Das Land Niedersachsen hält 20% der Stimmrechte bei VW.
6: Kanada hat auf die von den USA verhängten neuen Zölle reagiert, und zwar mit Gegenzöllen. Der kanadische Finanzminister hat mitgeteilt, dass für die Einfuhr mehrerer US-Waren Abgaben von bis zu 50% erhoben werden. Dabei geht es zum Beispiel um Stahl, Molkereiprodukte und Haushaltsgeräte. Zuvor waren Handelsgespräche zwischen beiden Ländern gescheitert. Deshalb hat der US-Präsident Trump Zölle von bis zu 50% auf kanadische Produkte verhängt. Ein Kunde beschwert sich, weil sein halber Brotlaib zu leicht ist. Die Folge? Die Bäckerei, in der er sein Brot gekauft hat, legt sich für 15.000 Euro eine Präzisionswaage zu. Genau so ist es im oberbayerischen Pfaffenhofen an der Ilm passiert. Der Kunde hatte sich so sehr beschwert, dass irgendwann die Behörden in der Bäckerei standen und gesagt haben, halbe Brote dürfen nicht ohne exaktes Wiegen verkauft werden.
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8: Bis heute Nacht ist es bewölkt und teilweise ziehen noch Regenwolken oder auch sogar Gewitter noch ein bisschen durch. Die Temperaturen sinken deshalb auch auf 10 bis 16 Grad. Der Galaxy-Wetter-Trend für die nächsten Tage. Morgen starten wir zumindest mit einem leichten Regen. Teilweise ist aber nur noch bewölkt bei euch. Und wo ihr Regen habt, der verschwindet dann auch so langsam wieder. Keine Angst, im Laufe des Tages wird's besser. Und übermorgen dann deutlich mehr Sonnenschein mit ein bisschen Mix aus Wolken. Und der Regen ist dann aber verschwunden. Die Temperaturen, die gehen dann auch noch rauf auf warme 32 Grad übermorgen.
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2: Ich bin Helen Martin. US-Country-Sängerin Dolly Parton ist tot. Sie starb im Alter von 80 Jahren, wie ihre Familie mitgeteilt hat. Mehr als 60 Jahre dauerte Partons Karriere. Zu ihren bekanntesten Hits zählen zum Beispiel Jolene, 9to5 und I Will Always Love You. Letzteres wurde durch die Version von Whitney Houston zu einem absoluten Welthit. Dazu war Parton auch Schauspielerin, Unternehmerin und Entertainerin. Wie genau soll die geplante Zuckersteuer der Bundesregierung aussehen? Laut Medienberichten gibt es Pläne, dass die Steuer mehr Produkte betreffen könnte als gedacht, zum Beispiel Zero-Getränke, alkoholfreies Bier, Säfte oder pflanzliche Milch. Ronny Thorau berichtet.
3: Sie sollen der Zuckersteuer unterworfen werden, nicht nur, wie es heißt, um die Menschen zu gesünderer Ernährung zu bewegen, sondern ausdrücklich auch, um mehr Einnahmen für den Haushalt zu generieren. Widerstand kommt von Gesundheitspolitikern der Union und aus dem CSU-geführten Agrarministerium. Die erweiterte Zuckersteuer, heißt es da, entferne sich vom Ziel Gesundheit und gehe über die Vereinbarungen in der Koalition hinaus.
2: Ungefähr 5 Monate ist es her, dass in Bayreuth 2 Regionalzüge im Hauptbahnhof zusammengestoßen sind. 6 Menschen wurden verletzt. Jetzt hat die Staatsanwaltschaft einen Lokführer angeklagt. Dem 65-Jährigen werden vorsätzlicher gefährlicher Eingriff in den Bahnverkehr und fahrlässige Körperverletzung vorgeworfen. Er soll mehrere Signale missachtet haben. Der Film Every Time ist die offizielle Oscar-Einreichung aus Deutschland. Das hat German Films, die Auslandsvertretung des deutschen Films, bekannt gegeben. Every Time ist von der österreichischen Regisseurin Sandra Wollner. Es geht um Ella und ihre Tochter Melly. Die versuchen nach dem plötzlichen Tod der anderen Tochter Jessie ihren Alltag zu bewältigen. Ob der Film auch nominiert wird, das entscheidet sich im Januar nächstes Jahr.
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4: Bis heute Nacht ist es bewölkt und teilweise ziehen noch Regenwolken oder auch sogar Gewitter noch ein bisschen durch. Die Temperaturen sinken deshalb auch auf 10 bis 16 Grad. Der Galaxy-Wetter-Trend für die nächsten Tage. Morgen starten wir zumindest mit einem leichten Regen. Teilweise ist aber nur noch bewölkt bei euch. Und wo ihr Regen habt, der verschwindet dann auch so langsam wieder. Keine Angst, im Laufe des Tages wird's besser. Und übermorgen dann deutlich mehr Sonnenschein mit ein bisschen Mix aus Wolken und der Regen ist dann aber verschwunden. Die Temperaturen, die gehen dann auch noch rauf auf warme 32 Grad übermorgen.
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2: Ich bin Moritz Einzel. Mit Songs wie Jolene, 9 to 5 und I Will Always Love You schrieb sie Musikgeschichte. Jetzt ist US-Country-Legende Dolly Parton im Alter von 80 Jahren gestorben. Das hat ihre Familie mitgeteilt. Über die Todesursache ist bislang nichts bekannt. Parton hat im Laufe ihrer über 60-jährigen Karriere fast 50 Studioalben veröffentlicht und mehr als 100 Millionen Platten verkauft. Keine Country-Musikerin stand häufiger an der Spitze der Charts als sie. Der Volkswagen-Konzern will eventuell bis zu 50.000 Jobs streichen, die Hälfte davon in Deutschland. Das hat VW-Chef Blume auf einer Betriebsversammlung gesagt. Der Stellenabbau soll laut ihm vor allem über Renteneintritte und Altersteilzeit abgewickelt werden und nicht über Kündigungen. Der Betriebsrat wirft Blume vor, seine Leute im Unklaren zu lassen. Teilweise hat die Belegschaft den VW-Boss ausgepfiffen. Hausaufgaben, Prüfungen, vielleicht auch Konflikte mit Mitschülern. Schule kann richtig stressig sein. Bei einer Studie im Auftrag der Krankenkasse Barmer ist jetzt rausgekommen, jeder dritte Jugendliche in Deutschland leidet massiv unter Schulstress. Bei Mädchen ist es sogar fast jede zweite, bei Jungen jeder vierte. Neben Schulstress belasten auch Stress in der Familie und Einsamkeit viele Jugendliche. Der FC Bayern setzt auf Kontinuität in seiner Führungsebene. Der Aufsichtsrat des deutschen Fußballrekordmeisters verlängert die Verträge mit Vorstandschef Jan-Christian Dresen und mit Sportvorstand Max Eberl bis zum Sommer 2029. Das hat das Gremium heute bei seiner Sitzung beschlossen. Am Freitag eröffnet der FC Bayern die neue Bundesliga-Saison mit einem Heimspiel gegen Stuttgart.
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3: Bis heute Nacht ist es bewölkt und teilweise ziehen noch Regenwolken oder auch sogar Gewitter noch ein bisschen durch. Die Temperaturen sinken deshalb auch auf 10 bis 16 Grad. Der Galaxy-Wetter-Trend für die nächsten Tage. Morgen starten wir zumindest mit einem leichten Regen. Teilweise ist aber nur noch bewölkt bei euch. Und wo ihr Regen habt, der verschwindet dann auch so langsam wieder. Keine Angst, im Laufe des Tages wird's besser. Und übermorgen dann deutlich mehr Sonnenschein mit ein bisschen Mix aus Wolken und der Regen ist dann aber verschwunden. Die Temperaturen, die gehen dann auch noch rauf auf warme 32 Grad übermorgen.
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2: Ich bin Moritz Einzel. Mit Songs wie Jolene, 9 to 5 und I Will Always Love You schrieb sie Musikgeschichte. Jetzt ist US-Country-Legende Dolly Parton im Alter von 80 Jahren gestorben. Das hat ihre Familie mitgeteilt. Über die Todesursache ist bislang nichts bekannt. Parton hat im Laufe ihrer über 60-jährigen Karriere fast 50 Studioalben veröffentlicht und mehr als 100 Millionen Platten verkauft. Keine Country-Musikerin stand häufiger an der Spitze der Charts als sie. Der Volkswagen-Konzern will eventuell bis zu 50.000 Jobs streichen, die Hälfte davon in Deutschland. Das hat VW-Chef Blume auf einer Betriebsversammlung gesagt. Der Stellenabbau soll laut ihm vor allem über Renteneintritte und Altersteilzeit abgewickelt werden und nicht über Kündigungen. Der Betriebsrat wirft Blume vor, seine Leute im Unklaren zu lassen. Teilweise hat die Belegschaft den VW-Boss ausgepfiffen. Hausaufgaben, Prüfungen, vielleicht auch Konflikte mit Mitschülern. Schule kann richtig stressig sein. Bei einer Studie im Auftrag der Krankenkasse Barmer ist jetzt rausgekommen, jeder dritte Jugendliche in Deutschland leidet massiv unter Schulstress. Bei Mädchen ist es sogar fast jede zweite, bei Jungen jeder vierte. Neben Schulstress belasten auch Stress in der Familie und Einsamkeit viele Jugendliche. Der FC Bayern setzt auf Kontinuität in seiner Führungsebene. Der Aufsichtsrat des deutschen Fußballrekordmeisters verlängert die Verträge mit Vorstandschef Jan-Christian Dresen und mit Sportvorstand Max Eberl bis zum Sommer 2029. Das hat das Gremium heute bei seiner Sitzung beschlossen. Am Freitag eröffnet der FC Bayern die neue Bundesliga-Saison mit einem Heimspiel gegen Stuttgart.
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2: Ich bin Moritz Einzel. Die Bundesregierung will den Einsatz künstlicher Intelligenz fördern, insbesondere in der Industrie. Digitalminister Wildberger hat im Rahmen der Kabinettsklausur in Brandenburg eingeräumt, dass die USA und China im KI-Bereich einen deutlichen Vorsprung haben. Für Deutschland gehe es aber nicht immer darum, die Nummer eins zu sein, so Wildberger.
3: Wir sind drittgrößte Volkswirtschaft und ich würde mal sagen, das Ziel, Nummer drei, Nummer vier zu sein in der Welt, ist auch mal ein gutes Zwischenziel. Aber wenn wir immer die Latte so hochhängen, dass wir sagen, schaffen wir das überhaupt noch, dann haben wir uns selber die komfortable Entschuldigung gegeben, es gar nicht erst zu machen.
2: Weitere Themen bei der Klausur waren der Bürokratieabbau und die Entlastung der Unternehmen von Berichtspflichten. Trauer um Dolly Parton. Die Country-Legende aus den USA ist im Alter von 80 Jahren gestorben. Das hat ihre Familie bekannt gegeben. Weltberühmt wurde sie mit Hits wie Jolene, 9 to 5 und mit der Ballade I Will Always Love You. US-Präsident Trump will Dolly Parton mit landesweiter Trauerbeflaggung ehren. Für eine Woche soll die amerikanische Flagge in den USA auf Halbmast gesetzt werden. Taxis ohne Fahrer oder Fahrerin, das soll in München nächstes Jahr Realität werden. Ende 2027 will die Google-Schwester Waymo in der bayerischen Landeshauptstadt komplett fahrerlose Taxis für alle anbieten. Schon in den nächsten Wochen soll es die ersten Testfahrten geben. München wäre die erste Stadt in der EU mit so einem Angebot. Der deutsche Fußballrekordmeister FC Bayern setzt an der Führungsspitze auf Kontinuität. Die Münchner haben die Verträge mit Vorstandschef Jan-Christian Dresen und Sportvorstand Max Eberl vorzeitig verlängert. Der Bayern-Aufsichtsrat stimmte auf seiner Sitzung für eine Ausdehnung der Zusammenarbeit bis zum 30. Juni 2029, teilte der Verein mit. Die bisherigen Verträge waren bis Sommer 2027 datiert.
1: 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So sieht's heute aus.
4: Bis heute Nacht ist es bewölkt und teilweise ziehen noch Regenwolken oder auch sogar Gewitter noch ein bisschen durch. Die Temperaturen sinken deshalb auch auf 10 bis 16 Grad. Der Galaxy-Wettertrend für die nächsten Tage. Morgen starten wir zumindest mit einem leichten Regen. Teilweise ist aber nur noch bewölkt bei euch. Und wo ihr Regen habt, der verschwindet dann auch so langsam wieder. Keine Angst, im Laufe des Tages wird es besser. Und übermorgen dann deutlich mehr Sonnenschein mit ein bisschen Mix aus Wolken. Und der Regen ist dann aber verschwunden. Die Temperaturen, die gehen dann auch noch rauf auf warme 32 Grad übermorgen.
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2: Ich bin Moritz Einzel. Die Bundesregierung will den Einsatz künstlicher Intelligenz fördern, insbesondere in der Industrie. Digitalminister Wildberger hat im Rahmen der Kabinettsklausur in Brandenburg eingeräumt, dass die USA und China im KI-Bereich einen deutlichen Vorsprung haben. Für Deutschland gehe es aber nicht immer darum, die Nummer eins zu sein, so Wildberger.
3: Wir sind drittgrößte Volkswirtschaft und ich würde mal sagen, das Ziel, Nummer drei, Nummer vier zu sein in der Welt, ist auch mal ein gutes Zwischenziel. Aber wenn wir immer die Latte so hochhängen, dass wir sagen, schaffen wir das überhaupt noch, dann haben wir uns selber die komfortable Entschuldigung gegeben, es gar nicht erst zu machen.
2: Weitere Themen bei der Klausur waren der Bürokratieabbau und die Entlastung der Unternehmen von Berichtspflichten. Trauer um Dolly Parton. Die Country-Legende aus den USA ist im Alter von 80 Jahren gestorben. Das hat ihre Familie bekannt gegeben. Weltberühmt wurde sie mit Hits wie Jolene, 9 to 5 und mit der Ballade I Will Always Love You. US-Präsident Trump will Dolly Parton mit landesweiter Trauerbeflaggung ehren. Für eine Woche soll die amerikanische Flagge in den USA auf Halbmast gesetzt werden. Taxis ohne Fahrer oder Fahrerin, das soll in München nächstes Jahr Realität werden. Ende 2027 will die Google-Schwester Waymo in der bayerischen Landeshauptstadt komplett fahrerlose Taxis für alle anbieten. Schon in den nächsten Wochen soll es die ersten Testfahrten geben. München wäre die erste Stadt in der EU mit so einem Angebot. Der deutsche Fußballrekordmeister FC Bayern setzt an der Führungsspitze auf Kontinuität. Die Münchner haben die Verträge mit Vorstandschef Jan-Christian Dresen und Sportvorstand Max Eberl vorzeitig verlängert. Der Bayern-Aufsichtsrat stimmte auf seiner Sitzung für eine Ausdehnung der Zusammenarbeit bis zum 30. Juni 2029, teilte der Verein mit. Die bisherigen Verträge waren bis Sommer 2027 datiert.
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2: Ich bin Moritz Einzel. Die US-Country-Sängerin Dolly Parton ist tot. Sie starb im Alter von 80 Jahren, wie ihre Familie mitgeteilt hat. Mehr als 60 Jahre dauerte Partons Karriere. Zu ihren bekanntesten Hits zählen zum Beispiel Jolene, 9 to 5 und I Will Always Love You. US-Präsident Trump kündigte eine einwöchige Trauerbeflaggung zu Ehren Dolly Partons an. In der Bundesregierung zeichnet sich ein Streit um die geplante Zuckersteuer ab. Es gibt Pläne, dass die Steuer mehr Produkte betreffen könnte als gedacht, etwa auch Bier, Mischgetränke und Haferdrinks. Die Union lehnt das ab. SPD-Finanzminister Klingbeil hat die Pläne am Rande der Kabinettsklausur in Brandenburg im RTL-Interview verteidigt.
3: Das Ziel ist doch klar. Wir sehen, dass wir unsere Kinder schützen müssen, dass wir das Gesundheitssystem stärken müssen. Das ist in vielen anderen Ländern passiert. Das machen wir hier auch. Und ich kann Ihnen aus den Gesprächen da drin, ohne Vertraulichkeit zu brechen, glaube ich, sagen, dass da auch die ganze Bundesregierung dahinter steht. Das ist etwas, was wir auf den Weg bringen. Und das ist doch richtig, um unsere Kinder zu schützen, um dafür zu sorgen, dass man in Deutschland gesünder lebt. Dafür ist eine solche Steuer dann noch richtig.
2: Mit der Zuckersteuer sollen unter anderem Einnahmen für den Bundeshaushalt generiert werden. Auf Instagram oder TikTok hängen statt mit Freunden treffen. Das ist bei immer mehr Menschen die Devise, wie der neue Freizeitmonitor der Stiftung für Zukunftsfragen zeigt. Da haben nur 19% gesagt, dass sie regelmäßig ihre Freunde treffen. Die Studie sagt auch, dass künstliche Intelligenz eine immer größere Rolle in unserer Freizeit spielt. Aber mehr Menschen als früher machen Sport und auch Ehrenämter sind beliebt. Ungefähr 5 Monate ist es her, dass in Bayreuth 2 Regionalzüge im Hauptbahnhof zusammengestoßen sind. 6 Menschen wurden verletzt. Jetzt hat die Staatsanwaltschaft einen Lokführer angeklagt. Dem 65-Jährigen werden vorsätzlicher gefährlicher Eingriff in den Bahnverkehr und fahrlässige Körperverletzung vorgeworfen. Er soll mehrere Signale missachtet haben.
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2: Ich bin Moritz Einzel. Die US-Country-Sängerin Dolly Parton ist tot. Sie starb im Alter von 80 Jahren, wie ihre Familie mitgeteilt hat. Mehr als 60 Jahre dauerte Partons Karriere. Zu ihren bekanntesten Hits zählen zum Beispiel Jolene, 9 to 5 und I Will Always Love You. US-Präsident Trump kündigte eine einwöchige Trauerbeflaggung zu Ehren Dolly Partons an. In der Bundesregierung zeichnet sich ein Streit um die geplante Zuckersteuer ab. Es gibt Pläne, dass die Steuer mehr Produkte betreffen könnte als gedacht, etwa auch Biermischgetränke und Haferdrinks. Die Union lehnt das ab. SPD-Finanzminister Klingbeil hat die Pläne am Rande der Kabinettsklausur in Brandenburg im RTL-Interview verteidigt.
3: Das Ziel ist doch klar. Wir sehen, dass wir unsere Kinder schützen müssen, dass wir das Gesundheitssystem stärken müssen. Das ist in vielen anderen Ländern passiert. Das machen wir hier auch. Und ich kann Ihnen aus den Gesprächen da drin, ohne Vertraulichkeit zu brechen, glaube ich, sagen, dass da auch die ganze Bundesregierung dahinter steht. Das ist etwas, was wir auf den Weg bringen. Und das ist doch richtig, um unsere Kinder zu schützen, um dafür zu sorgen, dass man in Deutschland gesünder lebt. Dafür ist eine solche Steuer dann noch richtig.
2: Mit der Zuckersteuer sollen unter anderem Einnahmen für den Bundeshaushalt generiert werden. Auf Instagram oder TikTok hängen statt mit Freunden treffen. Das ist bei immer mehr Menschen die Devise, wie der neue Freizeitmonitor der Stiftung für Zukunftsfragen zeigt. Da haben nur 19% gesagt, dass sie regelmäßig ihre Freunde treffen. Die Studie sagt auch, dass künstliche Intelligenz eine immer größere Rolle in unserer Freizeit spielt. Aber mehr Menschen als früher machen Sport und auch Ehrenämter sind beliebt. Ungefähr 5 Monate ist es her, dass in Bayreuth 2 Regionalzüge im Hauptbahnhof zusammengestoßen sind. 6 Menschen wurden verletzt. Jetzt hat die Staatsanwaltschaft einen Lokführer angeklagt. Dem 65-Jährigen werden vorsätzlicher gefährlicher Eingriff in den Bahnverkehr und fahrlässige Körperverletzung vorgeworfen. Er soll mehrere Signale missachtet haben.
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2: Ich bin Moritz Einzel. Die umstrittene Rentenreform soll noch in diesem Jahr fertig werden. Das hat Finanzminister Klingbeil im ZDF gesagt, am Rande der Kabinettsklausur in Brandenburg.
3: Die Kommission hat etwas vorgeschlagen, jetzt geht es um die Umsetzung. Und da sage ich Ihnen auch, das müssen wir bis Jahresende hinbekommen. Wir müssen die sozialen Sicherungssysteme fit machen, dazu gehört auch eine Rentenreform. Aber klar ist doch auch, im Detail werden wir diskutieren.
2: Es gehe auch darum, gegenüber Bürgerinnen und Bürgern Vertrauen zu schaffen, betonte der SPD-Chef. Klingbeil ergänzte, in Deutschland seien über 20 Jahre lang notwendige Reformen verschlafen worden. Nach dem Vorfall mit einer Sprengstoffdrohne am Leipziger Flughafen will die Bundesregierung die Urheber zur Rechenschaft ziehen. Bundeskanzler Merz hat vor der Kabinettsklausur gesagt:
4: Die Bundesregierung erlegt Urhebern hybrider Angriffe einen Preis auf. Sie werden dafür bezahlen. Das ist ein wichtiges Ziel des Gesetzespaketes zu den Nachrichtendiensten, das wir im August im Kabinett bereits beschlossen haben.
2: Demnächst wolle sich die Regierung zu Erkenntnissen über die Urheber des Vorfalls äußern. Trauer um die US-Country-Sängerin Dolly Parton. Sie ist im Alter von 80 Jahren gestorben. Das teilte ihre Familie mit. Parton wurde mit Hits wie Jolene und der Ballade I Will Always Love You bekannt. Im Laufe ihrer über 60-jährigen Karriere veröffentlichte Dolly Parton fast 50 Studioalben und verkaufte mehr als 100 Millionen Platten. Es ist das Wunder von Linz. Österreichs Fußballmeister, der Linzer ASK, hat sich erstmals für die Champions League qualifiziert. Aber das war nichts für schwache Nerven. Nach dem 0:3 im Playoff-Hinspiel bei Celtic Glasgow sah es auch eigentlich schon zappenduster aus. Erst recht, als die Schotten auch jetzt im Rückspiel am Abend in Führung gegangen sind. Aber Linz gewann am Ende mit 5:1 nach Verlängerung und ist am Donnerstag bei der Auslosung der Champions League-Liga-Phase mit im Topf.
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2: Ich bin Moritz Einzel. Die umstrittene Rentenreform soll noch in diesem Jahr fertig werden. Das hat Finanzminister Klingbeil im ZDF gesagt, am Rande der Kabinettsklausur in Brandenburg.
3: Die Kommission hat etwas vorgeschlagen, jetzt geht es um die Umsetzung. Und da sage ich Ihnen auch, das müssen wir bis Jahresende hinbekommen. Wir müssen die sozialen Sicherungssysteme fit machen, dazu gehört auch eine Rentenreform. Aber klar ist doch auch, im Detail werden wir diskutieren.
2: Es gehe auch darum, gegenüber Bürgerinnen und Bürgern Vertrauen zu schaffen, betonte der SPD-Chef. Klingbeil ergänzte, in Deutschland seien über 20 Jahre lang notwendige Reformen verschlafen worden. Nach dem Vorfall mit einer Sprengstoffdrohne am Leipziger Flughafen will die Bundesregierung die Urheber zur Rechenschaft ziehen. Bundeskanzler Merz hat vor der Kabinettsklausur gesagt:
4: Die Bundesregierung erlegt Urhebern hybrider Angriffe einen Preis auf. Sie werden dafür bezahlen. Das ist ein wichtiges Ziel des Gesetzespaketes zu den Nachrichtendiensten, das wir im August im Kabinett bereits beschlossen haben.
2: Demnächst wolle sich die Regierung zu Erkenntnissen über die Urheber des Vorfalls äußern. Trauer um die US-Country-Sängerin Dolly Parton. Sie ist im Alter von 80 Jahren gestorben. Das teilte ihre Familie mit. Parton wurde mit Hits wie Jolene und der Ballade I Will Always Love You bekannt. Im Laufe ihrer über 60-jährigen Karriere veröffentlichte Dolly Parton fast 50 Studioalben und verkaufte mehr als 100 Millionen Platten. Es ist das Wunder von Linz. Österreichs Fußballmeister, der Linzer ASK, hat sich erstmals für die Champions League qualifiziert. Aber das war nichts für schwache Nerven. Nach dem 0:3 im Playoff-Hinspiel bei Celtic Glasgow sah es auch eigentlich schon zappenduster aus. Erst recht, als die Schotten auch jetzt im Rückspiel am Abend in Führung gegangen sind. Aber Linz gewann am Ende mit 5:1 nach Verlängerung und ist am Donnerstag bei der Auslosung der Champions League Liga-Phase mit im Topf.
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2: Ich bin Moritz Einzel. Nach dem Tod von Dolly Parton hat US-Präsident Trump in den Vereinigten Staaten Trauerbeflaggung angeordnet. Er sprach von einem wahren Verlust für Millionen von Menschen. Die US-Country-Ikone Parton ist im Alter von 80 Jahren in Nashville gestorben. Weltweit bekannt wurde sie mit Hits wie Jolene, 9 to 5 und der Ballade I Will Always Love You. Kanzleramtschefin Warken ist überzeugt, dass die schwarz-rote Koalition die umstrittene Rentenreform wie geplant in diesem Jahr auf den Weg bringen wird. Das gelte auch für weitere Vorhaben wie die Reform der Pflegeversicherung und die Neuregelung des Arbeitszeitgesetzes, sagte die CDU-Politikerin in der ARD.
3: Das alles wird jetzt kommen, muss jetzt kommen. Es wird ein Herbst werden, der sehr arbeitsreich sein wird. Aber ich bin guter Dinge. Wir haben alle den gemeinsamen Willen, die Dinge jetzt auch auf einen guten Weg zu bringen. Und das werden wir jetzt im Herbst auch tun.
2: Die Bundesregierung setzt heute ihre Kabinettsklausur in Brandenburg fort. Im Mittelpunkt stehen dabei die Wirtschaft und das Thema Hitzeschutz. Im Landkreis Hof ist ein touristisches Großprojekt geplant. Ein Wanderweg im Frankenwald soll über 2 lange Fußgängerhängebrücken führen. Doch daraus wird erstmal nichts. Der Bayerische Verwaltungsgerichtshof hat die Pläne in einer Eilentscheidung auf Eis gelegt. Geklagt hatten Umweltschützer. Sie sehen einen unzulässigen Eingriff in Natur und Landschaft. Der deutsche Fußballrekordmeister FC Bayern hat die Verträge mit Vorstandschef Jan-Christian Dresen und Sportvorstand Max Eberl vorzeitig verlängert. Sie laufen jetzt bis Mitte 2029. Vereinspräsident Herbert Hainer begründete die Entscheidung des Bayern-Aufsichtsrates mit dem Wunsch nach Kontinuität und Verlässlichkeit.
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